0: 40. Damit verdrängte Weber Teamkollegen Nick Thumm auf Rang 2 und krönte sich zum zweiten Mal zum Europameister. Für Thumm ist EM Silber der größte Erfolg seiner noch jungen Karriere. Spektakel bot auch die deutsche 4x100-Meter-Staffel. Auch ohne Owen Ansa, den Europameister über die 200 Meter, sprintete das DLV-Quartett zu Silber. Den Sieg sicherten sich die favorisierten Briten. Bronze holte Belgien.
1: Und bei der Schwimm-EM in Paris hat Johannes Liebmann sein zweites Gold geholt und das in Weltrekordzeit. Er siegte über 1500 Meter Freistil. Und in der zweiten Fußball-Bundesliga sind im Abendspiel zwischen Kaiserslautern und Karlsruhe keine Tore gefallen. Das waren die Nachrichten. Das Wetter in Deutschland, heute Nacht Wolken und vor allem im Nordosten und im Süden einzelne Schauer, 21 bis 15 Grad. Tagsüber Sonne, Wolken und vor allem im Süden Schauer und Gewitter, 21 bis 24 Grad, im Norden und Osten sonst bis 32 Grad. Und am Montag wechselhaft mit Schauern, im Süden wieder Gewitter, 21 bis 25 und am Dienstag Wolken bis 27 Grad. Es ist 2.03 Uhr.
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3: Weiterhin mit Jerzy May und wie versprochen auch nochmal mit einem großen Geiger unserer Zeit, Christian Tetzlaff. Vorhin, falls Sie schon länger eingeschaltet haben sollten, war er ja als Solist in Robert Schumanns Violinkonzert zu hören. Nun übernimmt er einen von zwei Soloparts, die Mozart für seine Sinfonia Concertante Köchel-Verzeichnis 364 komponierte. Für den anderen sorgt gleich der französische Bratschist Antoine Tamesit. Zusammen mit dem spanischen Dirigenten Pablo Heras Casado waren die beiden im Juni 2012 zu Gast beim Symphonieorchester des Bayerischen Rundfunks.

Traumbesetzung. Im Juni 2012 in München, das BRSO hatte hochkarätige Gäste eingeladen. Den Geiger Christian Tetzlaff, den Bratschisten Antoine Tamestit und den Dirigenten Pablo Eras Casado. Unter anderem für die eben gehörte Sinfonia Concertante von Mozart im Köchelverzeichnis auf Platz 364. Weiter geht's im heutigen ARD-Nachtkonzert mit einer Sonate des böhmischen Barockkomponisten Jan Dismar Zelenka. Führende Stimmen übernehmen Geige, Oboe und Fagott. Alle Details hat das tschechische Ensemble Collegium 1704 rund um den Cembalisten, Gründer und Leiter Václav Lux.

Im letzten Jahr feierte das tschechische Ensemble 1704 sein 20-jähriges Bestehen, damals gegründet und seitdem geleitet vom Cembalisten Václav Lux. Hier gerade zu hören mit Jan Dismas Zelenkas Sonate für Violine, Oboe, Fagott und Basso Continuo Nummer 3 in B-Dur, im Juli 2016 gespielt in einer Prager Kirche. Nach weltlichen Klängen in sakraler Akustik, jetzt im heutigen ARD-Nachtkonzert umgekehrt, geistliche Musik im Konzertsaal. Giuseppe Verdis Te Deum, ambrosianischer Lobgesang, die Nummer 4 aus seinen Quattro Pezzi Sacri. 2009 aufgeführt in der Berliner Philharmonie mit dem solistisch unterstützten Rundfunkchor Berlin und dem Deutschen Symphonieorchester Berlin, dirigiert von Andrew Davis.

später Verdi in sehr persönlicher geistlicher Klangfarbe das Te Deum, das Finale seiner Quattro Pezzi Sacri. 2009 stand es auf dem Programm in der Berliner Philharmonie mit dem solistisch unterstützten Rundfunkchor der Hauptstadt und dem Deutschen Symphonieorchester, dirigiert von Andrew Davis. Klangfarbenwechsel im heutigen ARD-Nachtkonzert, präsentiert von BR Classic. Jetzt mit knapp 20 Minuten Zeit für Kammermusik von Joseph Haydn. Und zwar für eines seiner Anfang der 1770er komponierten sogenannten Sonnenquartette Opus 20. Hier ist die Nummer 6 in A-Dur, gespielt vom Pellegrini-Quartett.

Kammermusik von Joseph Haydn, das Sonnenquartett in A-Dur, Opus 20, Nummer 6, gespielt vom Ensemble des Geigers Antonio Pellegrini. Wir erweitern die Besetzung mit dem Kammerorchester Basel, dirigiert von Christopher Hogwood. Und das bei einer Suite von Richard Strauss, inspiriert von einer Molière-Komödie, griff er dabei auch barocke Tanzformen auf, natürlich in seiner ganz eigenen Klangsprache, elegant und doch mit einer großen Portion Humor.

Der Bürger als Edelmann, Musik von Richard Strauss nach der Komödie von Molière. Das war die Suite Opus 60. Christopher Hogwood leitete im März 2004 das Kammerorchester Basel. Mexikanisch angehaucht begleitet uns Gitarrist John Williams auf 4 Uhr zu. Gleich nach den Nachrichten drehen wir eine weitere sehr abwechslungsreiche Runde im heutigen ARD-Nachtkonzert.

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1: Um 4 Uhr mit Milat Kupay. Die Waldbrandsituation im Hohenfenn in Belgien hat sich deutlich zugespitzt. Die Flammen haben sich in den letzten Stunden weiter ausgebreitet und drohen auch, Gebiete in Nordrhein-Westfalen zu erfassen. Weitere Bewohner der Stadt Monschau wurden aufgefordert, sich auf eine mögliche Evakuierung vorzubereiten. Aus Monschau, Arndt Lorenz.
2: Das Lagezentrum der Städteregion Aachen ist in ständigem Austausch mit den Krisenstäben in Belgien. Dort mussten wegen des Brandes schon einige hundert Menschen ihre Wohnungen und Häuser verlassen. Vorsorglich warnt deshalb die Stadt Monschau etwa 4000 Einwohner mehrerer Ortsteile vor. Nach Behördenangaben lässt sich durch die Ausbreitung des Waldbrandes im Hohenfenn ein Übergreifen auf Teile von Monschau nicht vollständig ausschließen. Auch die Einrichtung von Notunterkünften ist geplant.
1: In der spanischen Exklave Ceuta in Nordafrika hat es keinen erneuten Massenansturm von Migranten gegeben. Mehrere hundert Menschen sollen aber versucht haben, den Grenzzaun zu überwinden. Sie wurden von Sicherheitskräften auf marokkanischer Seite abgefangen. In Ceuta hatte es Befürchtungen gegeben, dass sich an diesem Wochenende ein Massenansturm wiederholen könnte, wie vor rund 2 Wochen. Die Polizei- und Militärpräsenz war deshalb erhöht worden. Zehntausende Menschen haben im Berliner Tiergarten die Technoparade Rave the Planet gefeiert. Die als Demonstration angemeldete Veranstaltung stand unter dem Motto Imagine Love. Es war das erste Großereignis nach dem mutmaßlich islamistischen Anschlag beim Christopher Street Day vor 3 Wochen. Die Polizei war mit rund 1500 Beamten im Einsatz. Die Parade begann mit einer Schweigeminute für die Opfer des Anschlags. Bei der Schwimm-EM in Paris hat Johannes Liebmann Gold über 1500 Meter Freistil gewonnen. Dabei stellte er einen neuen Weltrekord auf. Aus der Sportredaktion Moritz Knorr.
3: Es war ein Fabelrennen des in Eckernförde geborenen und in Elmshorn aufgewachsenen Liebmann. Als erster Schwimmer überhaupt blieb er über die 1500 Meter unter 14 Minuten und 30 Sekunden. Liebmann bestimmte von Beginn an das Tempo und schlug schlussendlich nach 14:26:79 an. Damit unterbot der 19-Jährige den bisherigen Weltrekord des US-amerikanischen Olympiasiegers Bobby Fink um fast 4 Sekunden. Nach Gold über 800 Meter Freistil ist es für Liebmann bereits der 2. Titel bei dieser EM.
1: Und in der 2. Fußball-Bundesliga sind im Abendspiel zwischen Kaiserslautern und Karlsruhe keine Tore gefallen. Das waren die Nachrichten. Das Wetter in Deutschland, tagsüber Sonne, Wolken und vor allem im Süden Schauer und Gewitter, 21 bis 24 Grad im Norden und Osten, sonst 26 bis 32 Grad. Am Montag wechselhaft mit Schauern bei 21 bis 25 Grad. Und die Zeit, es ist 4.03 Uhr.
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Weiterhin mit Jerzy May. Herzlich willkommen zu einer Stundenrunde, in die wir mit entdeckenswertem Repertoire starten. Mit Musik des 1848 geborenen Niederländers Theodor Verhey. Sein Instrument war eigentlich das Klavier. Er wusste aber auch, spätromantisch für Flöte und Orchester zu schreiben. Hier sein zweites Konzert für diese Besetzung, das A-Moll-Konzert Opus 57. Aus Verheys Heimat stammen auch Solist und Orchester unserer Aufnahme, Jacques Sohn und das Kammerorchester des Niederländischen Rundfunks, am Pult ein hochmusikalischer Schweizer, Thierry Fischer.

Flötist Jacques Zoon und das Kammerorchester des Niederländischen Rundfunks, dirigiert von Thierry Fischer in Utrecht im März 1999. Das war das zweite Flötenkonzert A-Moll Opus 57 von Theodor Verhey. Unsere nächste Musik im heutigen ARD-Nachtkonzert stammt von Verheys französischem Zeitgenossen Gabriel Fauré. Hier ist sein Opus 120 in D-Moll, ein Trio für Klavier, Klarinette und Violoncello. Aus Frankreich stammt auch unsere Einspielung mit einem Trio rund um den Pianisten Eric Lesage. Viel Vergnügen!

Durch und durch französische Klänge, ein Spätwerk von Gabriel Fauré, dieses Trio in D-Moll, Opus 120. Vor 15 Jahren in Grenoble, gespielt vom Cellisten François Salk, dem Klarinettisten Paul Meyer und dem Pianisten Eric Lesage. In dieser ARD-Nachtkonzertrunde haben wir nach einem Flötenkonzert aus den Niederlanden und Kammermusik aus Frankreich jetzt Zeit für eine italienische Komponistin des 20. Jahrhunderts, Mathilde Capuis. Drei Momente hat sie ihr folgendes Werk für Cello und Streichorchester überschrieben, Tre Momenti, Momente, die zunächst Hoffnungen beschreiben, dann Einsamkeit und schließlich Freuden, Speranze, Solitudine, Allegrezze. Alle Einzelheiten haben Raffaella Gromes und die Festival Strings Luzern unter Daniel Dodds.

Zern. Mit einem Ländler von Franz Schubert spielt das Duo Thal Grothäusen auf 5 Uhr zu. Gleich nach den Nachrichten drehen wir eine weitere Runde ARD Nachtkonzert, präsentiert von BR Klassik.

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1: Um 5 Uhr mit Milat Kupay. Die Waldbrandsituation im Hohen Venn in Belgien hat sich deutlich zugespitzt. Die Flammen haben sich in den letzten Stunden weiter ausgebreitet und drohen auch Gebiete in Nordrhein-Westfalen zu erfassen. Weitere Bewohner der Stadt Monschau wurden aufgefordert, sich auf eine mögliche Evakuierung vorzubereiten. Aus Monschau, Arndt Lorenz.
2: Das Lagezentrum der Städteregion Aachen ist in ständigem Austausch mit den Krisenstäben in Belgien. Dort mussten wegen des Brandes schon einige hundert Menschen ihre Wohnungen und Häuser verlassen. Vorsorglich warnt deshalb die Stadt Monschau etwa 4000 Einwohner mehrerer Ortsteile vor. Nach Behördenangaben lässt sich durch die Ausbreitung des Waldbrandes im Hohen Venn ein Übergreifen auf Teile von Monschau nicht vollständig ausschließen. Auch die Einrichtung von Notunterkünften ist geplant.
1: In der spanischen Exklave Ceuta in Nordafrika hat es keinen erneuten Massenansturm von Migranten gegeben. Mehrere hundert Menschen sollen aber versucht haben, den Grenzzaun zu überwinden. Sie wurden von Sicherheitskräften auf marokkanischer Seite abgefangen. In Ceuta hatte es Befürchtungen gegeben, dass sich an diesem Wochenende ein Massenansturm wiederholen könnte, wie vor rund 2 Wochen. Die Polizei- und Militärpräsenz war deshalb erhöht worden. Auf der US-Inselgruppe Hawaii sorgen Ausläufer eines Tropensturms für Überschwemmungen, Starkregen, Stromausfälle und Straßensperren. Der Sturm ist mittlerweile zu einem Hurricane hochgestuft worden. Das Zentrum dürfte im Laufe des Tages die Inselgruppe erreichen. Aber schon jetzt stürzten Bäume und Stromleitungen um und es gab Erdrutsche. Zehntausende Menschen auf Hawaii haben keinen Strom. Bei der Leichtathletik-EM in Birmingham hat es heute Abend 3 Medaillen für das deutsche Team gegeben. Die Speerwerfer sorgten sogar für einen Doppelsieg. Aus Birmingham, Jens-Jörg Rieck.
3: Das Beste kommt zum Schluss. Im letzten Versuch hat Speerwerfer Julian Weber noch einmal alles rausgehauen. Sensationelle 90,40 Meter. Damit verdrängte Weber Teamkollegen Nick Thumm auf Rang 2 und krönte sich zum zweiten Mal zum Europameister. Für Thumm ist EM Silber der größte Erfolg seiner noch jungen Karriere. Spektakel bot auch die deutsche 4x100 Meter Staffel. Auch ohne Owen Ansa, den Europameister über die 200 Meter, sprintete das DLV-Quartett zu Silber. Den Sieg sicherten sich die favorisierten Briten. Bronze holte Belgien.
1: Und in der zweiten Fußball-Bundesliga sind im Abendspiel zwischen Kaiserslautern und Karlsruhe keine Tore gefallen. Das waren die Nachrichten. Das Wetter in Deutschland. Tagsüber Sonne, Wolken und vor allem im Süden Schauer und Gewitter bei 21 bis 24 Grad im Norden und Osten, sonst 26 bis 32 Grad. Am Montag wechselhaft mit Schauern bei 21 bis 25 Grad. 5.03 Uhr.
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4: Mit Jerzy Meyer Mikrofon. Willkommen, ob Sie sich schon einige Zeit der Nacht mit klassischer Musik versüßt haben oder damit gerade den sehr frühen Sonntagmorgen genießen. Den Auftakt dieser Runde übernimmt der Pianist Andras Schiff mit einer Sonate von Domenico Scarlatti.

Andra Schiff bei einem Klavierabend im November 1999 in Luzern, unter anderem mit der eben gehörten E-Moll-Sonate von Domenico Scarlatti im Kirkpatrick-Verzeichnis auf Platz 394. Die London Mozart Players nehmen uns jetzt mit auf die Jagd. Die Jagdverabredung oder die von Jägern unterbrochene Weinlese lautet frei übersetzt der Titel eines Balletts mit Musik von Georg Josef Vogler. Wir haben in einer Bearbeitung daraus die Suite für Sie. Matthias Barmert leitet die London Mozart Players.

Die London Mozart Players unter Matthias Barmert mit bearbeiteter Musik des 7 Jahre älteren Mozart-Zeitgenossen Georg Joseph Vogler, auch wegen seiner Priesterweihe als Abbé Vogler bekannt. Ansonsten musikalisch facettenreich als Organist, Musiktheoretiker und Komponist. Das war die Suite aus einem Ballett mit einem sehr langen französischen Titel, der, wie vorhin gesagt, so viel bedeutet wie die Jagdverabredung oder die von Jägern unterbrochene Weinlese. Die Mozart Players, die sind später nochmal hier im ARD-Nachtkonzert zu hören, in anderem Kontext. Zunächst bleiben wir im Genre Ballettmusik, aber aus anderer Zeit. Der 1852 geborene Joseph Beyer brachte Ende der 1880er ein Stück auf die Bühne, das sich zum Klassiker entwickeln sollte, die Puppenfee, hier daraus eine Nummer rund um einen Trommelhusar.

Weltbürger der Musik, Andrew Mogralia, britisch-indischer Wahlfranzose und international gefragter Dirigent, hier zum Beispiel gerade am Pult des slowakischen Radiosinfonieorchesters bei diesem Trommel-Husarentanz aus dem Ballett Die Puppenfee, Musik des 1913 verstorbenen österreichischen Komponisten Josef Beyer. Auch der nächste Komponistenname, der ist nicht so geläufig, Johann Baptist Cramer, ein deutsch-englischer Beethoven-Zeitgenosse, und Beethoven selbst soll Cramers Klavieretüden auch weiterempfohlen haben. Wir haben den Kopfsatz von Cramers drittem Klavierkonzert in D-Dur Opus 26, und bei seltenem Repertoire dieser Art ist es alles andere als ungewöhnlich, dass der Pianist und Dirigent Howard Shelley an der Aufnahme beteiligt ist, geradezu ein Spezialist für solche überaus entdeckenswerten Klänge. Und wie meistens spielt er den Solopart selbst und leitet noch vom Flügel aus das Orchester, in diesem Fall die London Mozart Players.

Howard Shelley spielte den Solopart und leitete die London Mozart Players hier im Kopfsatz des dritten Klavierkonzerts in Dedo Opus 26 des Beethoven-Zeitgenossen Johann Baptist Cramer. Weiter geht's im ARD-Nachtkonzert mit italienischer Barockmusik, komponiert von Pietro Antonio Locatelli. Concerto Köln spielt das G-Moll-Concerto Opus 1, Nummer 12.

Concerto Köln mit Musik von Pietro Antonio Locatelli, das war dessen G-Moll-Konzert Opus 1 Nummer 12. Mit einer Ouvertüre des jungen Rossini geht das ARD-Nachtkonzert für heute auf die Zielgerade, mit der zu seiner ersten Oper Demetrio e Polibio, seinerzeit ein privates Auftragswerk eines Tenors. Es spielt das Orchester der Mailänder Scala am Pult Riccardo Chailly.

Der erst 18-jährige Gioachino Rossini komponierte diese Ouvertüre zu seiner ersten Oper Demetrio e Polibio, hier gespielt vom Orchester der Mailänder Scala, am Pult Riccardo Chailly. Und es war für heute das ARD-Nachtkonzert, präsentiert von BR Classic. Vielen Dank für Ihr Interesse, sagt Yaji Mai. Ihnen noch einen schönen Sonntag, hoffentlich weiter mit Zeit für Musik und sehr gerne mit den Kulturwellen der ARD.

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1: Um 6 Uhr mit Mirko Jugelt. Ein Feuer im belgischen Naturschutzgebiet Hohes Venn bedroht auch die Menschen in der nordrhein-westfälischen Stadt Monschau. Wie die Stadtverwaltung in der Nacht mitteilte, befindet sich die Feuerfront nur noch 3 Kilometer von der deutschen Grenze entfernt. Sie rief Bewohner mehrerer Ortsteile dazu auf, sich auf eine mögliche Evakuierung vorzubereiten. Betroffen sind rund 5000 Menschen. Auf belgischer Seite mussten bereits etwa 600 Menschen ihre Häuser verlassen. Die Flammen haben nach Angaben der dortigen Behörden inzwischen eine Fläche von rund 27 Quadratkilometern erfasst. Die hohen Energiekosten belasten Haushalte in Mitteldeutschland noch immer überdurchschnittlich stark. Der Energieexperte des Portals Verivox, Thorsten Storck, sagte, in Regionen mit geringer Kaufkraft beanspruchten die Energiekosten einen größeren Teil des Einkommens. Einer Analyse des Portals zufolge liegen die kaufkraftbereinigten Ausgaben für Wärme, Strom und Kraftstoff in Thüringen 20% über dem Bundesdurchschnitt. In Sachsen sind es 17, in Sachsen-Anhalt 16%. Noch stärker belastet sind nur die Menschen in Bremen, deren Energiekosten kaufkraftbereinigt 22% über dem Bundesschnitt liegen. Tausende Menschen haben der Rocksängerin Bonnie Tyler die letzte Ehre erwiesen. Fans und Einwohner ihrer walisischen Heimatstadt Marbles säumten die Straßen, während Tylers Sarg zu einem früheren Wohnhaus gefahren wurde. Die Menge brach in Applaus aus und sang den Hit »Total Eclipse of the Heart«. Tyler war Anfang Juli im Alter von 75 Jahren in einem Krankenhaus in Portugal gestorben. Speerwerfer Julian Weber hat bei den Leichtathletik-Europameisterschaften im britischen Birmingham Gold geholt. Der 31-Jährige warf den Speer trotz Schulterproblemen auf 90,40 Meter. Die Silbermedaille ging an seinen Teamkollegen Nick Tum. Bronze holte der Lette Patrick Gallums. Bei der Schwimm-Europameisterschaft in Paris hat Johannes Liebmann einen Fabelweltrekord aufgestellt. Der 19-Jährige vom SC Magdeburg gewann die 1500 Meter Freistil in 14 Minuten und 26,79 Sekunden. Damit verbesserte er die alte Bestmarke um 4 Sekunden. Platz 2 ging an den Ungarn Szolán Sokani. Dritter wurde Oliver Klimet aus Frankfurt. Im Abendspiel der zweiten Fußball-Bundesliga haben sich der 1. FC Kaiserslautern und der Karlsruher SC torlos getrennt. Das waren die Nachrichten. Das Wetter mit den aktuellen Temperaturen: Brocken bedeckt 14 Grad, Chemnitz wolkig 19, Dresden bedeckt 20, Eisenach leichter Regen 18 Grad, Erfurt bedeckt 19, Fichtelberg stark bewölkt 16, Gera wolkig 20, Görlitz leicht bewölkt 17 Grad. Halle wolkig 19, Leipzig wolkig 19, Magdeburg bedeckt 18 und Meiningen stark bewölkt 19 Grad. Sonnenaufgang in Halle war heute 5.59 Uhr, Sonnenuntergang ist 20.33 Uhr. Heute viele Wolken, gebietsweise schauerartige Regen, örtlich Gewitter, später auch Auflockerungen mit Sonne, Höchstwerte von Nord nach Süd zwischen 25 und 30 Grad. Morgen wechselnd bewölkt mit etwas Sonne und einigen Schauern, Höchstwerte dann 19 bis 24 Grad. Am Dienstag wechselhaft, dabei teilweise Regen oder Gewitter, kaum geänderte Temperaturen. MDR-Verkehrsdienst. A4 Richtung Frankfurt. Die Auffahrt Gera-Leumnitz ist nach einem Unfall gesperrt. Und A14 Richtung Magdeburg. Zwischen Schönebeck und Magdeburg-Reform ist die rechte Fahrspur nach einem Unfall gesperrt. Soweit der Verkehrsdienst. 6.04 Uhr.
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0: Um 7 Uhr mit Mirko Jugelt. Ein großer Waldbrand im belgischen Naturschutzgebiet Hohes Venn bedroht auch die Menschen in der nordrhein-westfälischen Stadt Monschau. Wie die Stadtverwaltung in der Nacht mitteilte, befindet sich die Feuerfront nur noch 3 Kilometer von der deutschen Grenze entfernt. Die Behörde empfahl den Bewohnern mehrerer Ortsteile ihre Häuser und Wohnungen wegen des Brandrauchs vorübergehend zu verlassen. Die Feuerwehr geht aber derzeit nicht davon aus, dass die Flammen sich bald auf deutsches Gebiet ausbreiten. Auf belgischer Seite haben sie inzwischen eine Fläche von rund 27 Quadratkilometern verwüstet. Die hohen Energiekosten belasten Haushalte in Mitteldeutschland noch immer überdurchschnittlich stark. Der Energieexperte des Vergleichsportals Verivox, Thorsten Storck, sagte, in Regionen mit geringer Kaufkraft beanspruchten die Energiekosten einen größeren Teil des Einkommens. Einer Analyse des Portals zufolge liegen die kaufkraftbereinigten Ausgaben für Wärme, Strom und Kraftstoff in Thüringen 20% über dem Bundesdurchschnitt. In Sachsen sind es 17, in Sachsen-Anhalt 16%. Noch stärker belastet sind nur die Menschen in Bremen, deren Energiekosten kaufkraftbereinigt 22% über dem Bundesschnitt liegen. Tausende Menschen haben der Rocksängerin Bonnie Tyler die letzte Ehre erwiesen. Fans und Einwohner ihrer walisischen Heimatstadt Mumbles säumten die Straßen, während Tylers Sarg zu ihrem früheren Wohnhaus gefahren wurde. Die Menge sang dabei ihren Hit Total Eclipse of the Heart. Tyler war Anfang Juli im Alter von 75 Jahren gestorben. Speerwerfer Julian Weber hat bei den Leichtathletik-Europameisterschaften im britischen Birmingham Gold geholt. Der 31-Jährige warf den Speer trotz Schulterproblemen auf 90,40 Meter. Die Silbermedaille ging an seinen Teamkollegen Nick Tum. Bronze holte der Lette Patrick Skallums. Die deutsche 4x100-Meter-Staffel der Männer gewann Silber. Nur die britische Staffel war schneller. Bei der Schwimm-Europameisterschaft in Paris hat Johannes Liebmann einen Fabelweltrekord aufgestellt. Der 19-Jährige vom SC Magdeburg verbesserte am Abend die alte Bestmarke um 4 Sekunden. Unterdessen gab es für die deutsche Mixed-Staffel bei 4x200 Meter Freistil überraschend Silber. Lukas Mertens, Jarno Beschnitt, Linda Roth und Maya Tubin mussten sich nur den favorisierten Briten geschlagen geben. Im Abendspiel der zweiten Fußball-Bundesliga haben sich der 1. FC Kaiserslautern und der Karlsruher SC torlos getrennt. Das waren die Nachrichten. Das Wetter. Die aktuellen Temperaturen. Brocken bedeckt 14 Grad, Chemnitz bedeckt 19, Dresden wolkig 20, Eisenach leichter Regen 17, Erfurt leichter Regen 18 Grad, Fichtelberg bedeckt 16, Gera stark bewölkt 20, Görlitz wolkig 18, Halle bedeckt 20, Leipzig bedeckt 20, Magdeburg bedeckt 18 und Meiningen leichter Regen 18 Grad. Heute viele Wolken, gebietsweise schauerartiger Regen, örtlich Gewitter, später auch Auflockerungen mit Sonne. Höchstwerte von Nord nach Süd zwischen 25 und 30 Grad. Morgen wechselnd bewölkt mit etwas Sonne und einigen Schauern. Höchstwerte 19 bis 24 Grad. Am Dienstag wechselhaft, aber teilweise Regen oder Gewitter, kaum Temperaturänderung. MDR-Verkehrsdienst. A4 Richtung Frankfurt. Die Auffahrt Gera-Leumnitz ist nach einem Unfall gesperrt. A9 Richtung Berlin. Höhe Schkeuditzer Kreuz ist die rechte Fahrspur nach einem Unfall blockiert. Vorsicht auf der A14 Richtung Magdeburg in Höhe Döbeln-Nord ist die linke Fahrspur nach einem Unfall blockiert. Vorsicht auf der A14 Richtung Magdeburg zwischen Mutschen und Grimma liegen Fahrzeugteile auf der Fahrbahn. A14 Richtung Magdeburg zwischen Schönebeck und Magdeburg-Reform ist die rechte Fahrspur nach einem Unfall blockiert. Soweit der Verkehrsdienst, 7.04 Uhr.
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0: Die Lage dagegen entspannt. Rund 1.800 Menschen konnten in ihre Wohnungen zurückkehren. Allerdings ist das Feuer nach Angaben des Landkreises noch nicht vollständig gelöscht. Etwa 1.600 Feuerwehrleute seien noch im Einsatz. Auch bei den Waldbränden in Mitteldeutschland hat sich die Lage inzwischen entspannt. Die Feuerwehr Oberharz teilte auf MDR-Anfrage mit, es habe in der Nacht Nebel und eine hohe Luftfeuchtigkeit gegeben. Wenn die Wetterlage so bleibe, könne man Entwarnung geben. Auch bei dem Feuer südlich von Plauen zeichnet sich ein Ende des Einsatzes ab. Nach Angaben der Stadt wurden in der Nacht nur noch vereinzelt Glutnester gelöscht. Die hohen Energiekosten belasten Haushalte in Mitteldeutschland noch immer überdurchschnittlich stark. Der Energieexperte des Vergleichsportals Verivox, Thorsten Storck, sagte, in Regionen mit geringer Kaufkraft beanspruchten die Energiekosten einen größeren Teil des Einkommens. Einer Analyse des Portals zufolge liegen die kaufkraftbereinigten Ausgaben für Wärme, Strom und Kraftstoff in Thüringen bei 20% über dem Bundesdurchschnitt. In Sachsen sind es 17, in Sachsen-Anhalt 16%. Noch stärker belastet sind nur die Menschen in Bremen, deren Energiekosten kaufkraftbereinigt 22% über dem Bundesschnitt liegen. Der Speerwerfer Julian Weber hat bei den Leichtathletik-Europameisterschaften im britischen Birmingham Gold geholt. Der 31-Jährige warf den Speer trotz Schulterproblemen auf 90,40 Meter. Die Silbermedaille ging an seinen Teamkollegen Nick Tum. Bronze holte der Lette Patrick Skallums. Die deutsche 4x100-Meter-Staffel der Männer gewann Silber, nur die britische Staffel war schneller. Im Abendspiel der zweiten Fußball-Bundesliga haben sich der 1. FC Kaiserslautern und der Karlsruher SC torlos getrennt. Das waren die Nachrichten. Das Wetter mit den aktuellen Temperaturen. Brocken stark bewölkt, 14 Grad, Chemnitz bedeckt 18, Dresden wolkig 21, Eisenach wolkig 17, Erfurt leichter Regen 18 Grad, Fichtelberg bedeckt 16, Gera bedeckt 19, Görlitz wolkig 19, Halle bedeckt 19, Leipzig leichter Regen 20 Grad, Magdeburg leichter Regen 17 und Meiningen bedeckt 19 Grad. Heute viele Wolken, gebietsweise schauerartiger Regen, örtlich Gewitter, später auch Auflockerungen mit Sonne. Höchstwerte von Nord nach Süd zwischen 25 und 30 Grad. Morgen wechselnd bewölkt mit etwas Sonne und einigen Schauern, Höchstwerte 19 bis 24 Grad. Am Dienstag wechselhaft, aber teilweise Regen oder Gewitter, kaum Temperaturänderung. MDR-Verkehrsdienst, A4 Richtung Frankfurt, die Auffahrt Gera-Leumnitz ist nach einem Unfall gesperrt. A9 Richtung Berlin, in Höhe Schkeuditzer Kreuz ist die rechte Fahrspur nach einem Unfall blockiert. Im Landkreis Harz zwischen Tanne und Bennekenstein sind Kühe auf der Fahrbahn. Soweit der Verkehrsdienst. Es wird 8.04 Uhr.
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Um 9 Uhr mit Mirko Jugelt. Im belgischen Naturschutzgebiet Hohes Venn kämpft die Feuerwehr gegen einen großen Waldbrand. Mittlerweile ist eine Fläche von knapp 30 Quadratkilometern betroffen. Das Feuer bedroht auch die nordrhein-westfälische Stadt Monschau. Laut Stadtverwaltung befindet sich die Feuerfront nur noch 3 Kilometer von der deutschen Grenze entfernt. Die Behörde empfahl den Bewohnern mehrerer Ortsteile, ihre Häuser und Wohnungen wegen des Brandrauchs

0: Ordnung geben. Auch bei dem Feuer südlich von Plauen zeichnet sich ein Ende des Einsatzes ab. Nach Angaben der Stadt wurden in der Nacht nur noch vereinzelt Glutnester gelöscht. Die hohen Energiekosten belasten Haushalte in Mitteldeutschland noch immer überdurchschnittlich stark. Der Energieexperte des Vergleichsportals Verivox, Thorsten Storck, sagte, in Regionen mit geringer Kaufkraft beanspruchten die Energiekosten einen größeren Teil des Einkommens. Einer Analyse des Portals zufolge liegen die kaufkraftbereinigten Ausgaben für Wärmestrom und Kraftstoff in Thüringen 20% über dem Bundesdurchschnitt. In Sachsen sind es 17, in Sachsen-Anhalt 16%. Noch stärker belastet sind nur die Menschen in Bremen, deren Energiekosten kaufkraftbereinigt 22% über dem Bundesschnitt liegen. Der Speerwerfer Julian Webern hat bei den Leichtathletik-Europameisterschaften im britischen Birmingham Gold geholt. Der 31-Jährige warf den Speer trotz Schulterproblemen auf 90,40 Meter. Die Silbermedaille ging an seinen Teamkollegen Nick Tum. Bronze holte der Lette Patrick Skallums. Die deutsche 4x100-Meter-Staffel der Männer gewann Silber. Nur die britische Staffel war schneller. Und im Abendspiel der zweiten Fußball-Bundesliga haben sich der 1. FC Kaiserslautern und der Karlsruher SC torlos getrennt. Das waren die Nachrichten. Das Wetter mit den aktuellen Temperaturen. Brocken stark bewölkt, 15 Grad. Chemnitz bedeckt 18, Dresden leichter Regen 19. Eisenach bedeckt 18 Grad, Erfurt wolkig 17, Fichtelberg bedeckt 14, Gera leichter Regen 18 Grad. Görlitz stark bewölkt 20, Halle stark bewölkt 18, Leipzig stark bewölkt 19 Grad. Magdeburg bedeckt 17 und Meiningen wolkig 18 Grad. Heute viele Wolken, gebietsweise schauerartige Regen, örtlich Gewitter, später auch Auflockerungen mit Sonne. Höchstwerte von Nord nach Süd zwischen 25 und 30 Grad. Morgen wechselnd bewölkt mit etwas Sonne und einigen Schauern. Höchstwerte 19 bis 24 Grad. Am Dienstag wechselhaft, aber teilweise Regen oder Gewitter. Kaum Temperaturänderung. MDR-Verkehrsdienst, A9 Richtung Berlin. In Hülschkeuditzer Kreuz ist die rechte Fahrspur nach einem Unfall gesperrt. Vorsicht auf der A38 Richtung Leipzig zwischen Lützen und Leipzig Südwest befindet sich eine ungesicherte Unfallstelle und es liegt ein Fahrrad auf der Fahrbahn. Im Landkreis Harz, Vorsicht zwischen Tanne und Bennekenstein, sind Kühe unterwegs. Soweit der Verkehrsdienst, 9.04 Uhr.
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2: 11. Sonntag nach Trinitatis und wir wenden uns heute im Podcast wieder einer Choralkantate zu, die Bach in seinem zweiten Leipziger Dienstjahr als Thomaskantor komponiert hat. Herr Jesu Christ, du höchstes Gut.

0: Ein Lied aus dem späten 16. Jahrhundert hat Bach da zugrunde gelegt. Michael, in welcher Beziehung steht das eigentlich zum Evangelium dieses 11. Sonntags nach Trinitatis?
1: Ja, unser Lied, Herr Jesu Christo, höchstes Gut von Bartholomäus Ringwald aus dem Jahr 1588, ist eigentlich nichts anderes als eine groß angelegte Bitte um Vergebung. Und die Beziehung zum Evangeliumstext dieses Sonntags ist ganz klar. Evangeliumstext ist Lukas 18, Verse 9 bis 14, das Gleichnis von dem Pharisäer und dem Zöllner. Da ist ja die Geschichte die beiden gehen in den Tempel und der Pharisäer brüstet sich vor Gott für seine Frömmigkeit. Ich faste regelmäßig, ich bin frommer als alle anderen und vor allem viel besser als Räuber und dieser Zöllner hier neben mir. Und der Zöllner seinerseits, der wirft sich gewissermaßen vor Gott in den Staub, bittet voller Demut um Vergebung. Und Jesus sagt dann am Ende dieses Gleichnisses, der hat's recht getan, weil der wirklich ehrlich um Buße gebeten hat. Denn wer sich selbst erhöht, der soll erniedriget werden. Also das bezieht sich dann auf den Pharisäer. Und natürlich ist, wenn man so will, unser Lied jetzt, das Bach zur Grundlage der Choralkantate nimmt, ein bisschen aus der Sicht natürlich des Zöllners oder jedenfalls des bußfertigen Menschen geschrieben. Und das funktioniert sehr gut. Und es wird ja nicht nur Gott angefleht, sondern in der ersten Choralzeile heißt es ja ganz klar, Herr Jesu Christ, du höchstes Gut, du Brunnquell aller Gnaden, sieh doch, wie ich in meinem Mut mit Schmerzen bin.

0: 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Also wir sind quasi alle Zöllner in diesem Lied. Mhm. Und bußfertig, und das ist der ganze Gegenstand der Kantate. Wenn man sich das anschaut, das gesamte Stück, es ist eigentlich, finde ich, so eine Art Meditation über eine wirklich ganz intime Buße gegenüber Gott.
1: Und was hier so besonders ist an dieser Choralkantate, das ist, dass Bach den Text hier wirklich gehörig ausschlachtet, den Originaltext. Im Normalfall ist es ja so, oder in der Standard-Choralkantate, es wird eben der erste und letzte Vers wörtlich übernommen und die anderen werden paraphrasiert. Dann gibt es ein paar Kantaten, wo er mal noch eine dritte Verszeile zitiert. Ja. Hier aber noch mehr. Also es scheint ihm gut gefallen zu haben.
0: Ja, also ihm, beziehungsweise auch dem Textdichter, ja. Der macht ja den ersten Schritt, der nimmt sich diesen Choral und verwandelt ihn in ein Kantatenlibretto, und dabei hat er eben beschlossen, also der Textdichter, aber mit ihm dann letztlich auch Bach, die Verse 1, 2, 4 und 8 wörtlich zu übernehmen. Und das ist an sich Rekord innerhalb des Jahrgangs. Und nun könnte man überlegen, ist der eine Grund vielleicht, dass die Sprache so schön war und sich das alles vielleicht in den Augen des Textdichters und auch in den Augen Bachs schon in der Grundform sehr gut für eine Choralkantate eignete. Das mag sein, aber vielleicht könnte man auch überlegen, die Quintessenz unseres Gleichnisses, und über das wurde ja dann sicherlich gepredigt, wer sich selbst erhöhe, der soll erniedriget werden. Vielleicht haben die beiden sich auch gesagt, der Textdichter und Bach, wir wollen uns jetzt nicht allzu sehr über diesen Choral erhöhen, sondern wir nehmen ihn, wie er ist, jedenfalls über weite Strecken, und machen was draus.
1: Das ist eine schöne Erklärung. Ja, ich habe mitgezählt. Es ist inzwischen die 11. Kantate hintereinander im Choralkantatenzyklus. Und besonders, das haben wir ja häufig schon festgestellt, in den Eingangschören präsentiert der Bach wirklich Sonntag für Sonntag eine phänomenale Vielfalt. Heute gibt es wieder einen ganz besonderen Eingangschor, wieder etwas Neues. Kannst du uns den ein bisschen beschreiben, bitte?
0: Ja, also es ist einer, der ziemlich gut verbirgt im Instrumentalritornell, um welchen Choral es gleich gehen wird. Allerdings, wenn man genau hinschaut, dann diese Themenfetzen, die da verarbeitet werden, sind dann doch irgendwo aus dem Choral abgeleitet. Also das ist wieder ganz virtuos gemacht, aber es ist sehr kammermusikalisch. Das unterscheidet es vielleicht von den Stücken vorher. Also intime Buße vielleicht. Was dann doch durchaus, sagen wir mal, einer Standardform entspricht, wenn es die denn überhaupt geben soll im Choralkantatenjahrgang, ist, dass wir hier mal wieder den Cantus Firmus im Sopran haben. Also daran kann man sich sehr gut orientieren. Und das Ganze ist sehr dicht, sehr polyphon gearbeitet, aber wirkt eben auch im gewissen Sinn zerbrechlich. Und das passt ja sehr gut zu diesem Bild des bußfertigen Menschen, der sich hier in den Staub wirft, und Bach geht virtuos, aber eben auch sehr sensibel mit der Choralmelodie um.

0: ein Stück aus dem Eingangschor dieser Kantate, Herr Jesu Christ, du höchstes Gut. Und nun ist die Besonderheit, wir haben es schon erwähnt, gleich die zweite Strophe wird auch wörtlich zitiert im anschließenden Satz, aber in einer völlig anderen musikalischen Gestalt.
1: Ja, also das ist, wenn man so will, die ganz klassische Form der Choralbearbeitung. Also wir haben ja jetzt im zweiten Stück der Kantate wiederum vollständig Choraltext, Strophe 2. Der Text lautet hier: Erbarm dich mein in solcher Last, nimm sie aus meinem Herzen, die, weil du sie gebüßet hast, am Holz mit Todesschmerzen, auf dass ich nicht für großen Weh in meinen Sünden untergehe, noch ewiglich verzage. Und jetzt übernimmt Bach wieder die Choralmelodie 1:1. Der Altsänger, also ein Individuum, singt sie jetzt, anders als im Eingangschor. Und das Ganze wird in einem herrlichen Triosatz begleitet von einer Violine und dem Generalbass. Und ich muss sagen, das ist für mich tatsächlich die tiefe Meditation auf die Spitze getrieben. Also nachdem wir doch im Eingangschor noch den gesamten Chor haben, der sich in einer Art motettischem Satz an dem Choral abarbeitet, ist das jetzt eine Konzentration auf den eigentlichen Cantus Firmus, aber eben ganz bachisch, ganz erstaunlich wieder, wie er in der Lage ist, dann da ringsherum einen Triosatz zu bauen, der wunderbar für den Text steht. Und wenn man sich vor allem diese instrumentalen Ritornelle anschaut, würde ich sagen, ist das auch wieder barocke Tonsprache vom Feinsten, denn die Melodiefloskeln, die die Violine spielt, die gehen eigentlich sehr konsequent nach unten. Ist das vielleicht wirklich der Büßer, der sich in den Staub wirft? Wer sich selbst erhöht, der soll erniedriget werden. Also deswegen geht vielleicht die Melodierichtung nach unten, aber das Ganze eben durchaus in einem Choral-Triosatz mit hohem Ohrwurmfaktor gekleidet.
0: Kommt da vielleicht auch so ein bisschen der Organist Bach noch durch? Denn das ist ja so eine typische Organistenpraxis mit zwei Händen plus Bass, also dreistimmig.
1: Also bin ich ganz bei dir. Wahrscheinlich muss man generell sagen, dass ja diese Idee, Choralkantatenjahrgang, ich forme jetzt mal aus einer Choralmelodie und mehr oder weniger dem Text viergestaltige Kantaten, wo ich zeige, wie virtuos ich mit diesen Melodien umgehen kann. All das sind, glaube ich, tatsächlich Kunststücke, die einem gelernten Organisten ziemlich in die Karten spielten, weil das war ja deren Aufgabe immer, die Choräle einzuleiten, sie zu begleiten und das alles möglichst kreativ zu tun. Und so bin ich komplett bei dir.

0: Das ist also der zweite Choralvers als Triosatz. Und dann mit der vierten Choralstrophe macht Bach wieder etwas ganz Besonderes. Er bettet sie nämlich in ein Rezitativ ein, also sozusagen ein Choral, gleich mit Kommentar dazu, mit zeitgenössischer Poesie.
1: Genau, also wenn man so will, ist das Predigt live. Ja, also abschnittsweise, zeilenweise, Choral, Zitat, und zwar nicht nur Text, sondern auch Melodie und dann die freie Rede darüber. Und das ist, also ich würde sagen, musikalische Predigt in Echtzeit.
0: Und das Schöne ist, dass er den Choral auch noch erkenntlich daran macht, dass im Continuo plötzlich alles ganz bewegt wird. Also man hört plötzlich auch auf, wo der richtige Choral dann einsetzt. Hören wir uns mal so ein kleines Stückchen an.
1: Bitte.

0: Ja, also auch selbst im Rezitativ findet dieser Choral hier Niederschlag. Und jetzt müssen wir unbedingt aber noch die Tenorarie erwähnen. Vielleicht weniger wegen des Tenorsängers, sondern vor allem wegen dieser unglaublich virtuosen Flötenstimme, die es da gibt. Wofür steht diese wunderbare Bläserakrobatik, würde ich mal sagen, in diesem Satz?
1: Na, ich würde sagen, diese Tenorarie ist ja überhaupt der Wendepunkt in der Kantate. Bis dahin ist der Sünder zerknirscht und bekennt seine Schuld. Die letzten Zeilen in dem gerade besprochenen Rezitativ sind ja, wenn wir nur mit zerknirschtem Geist zu unserem Jesu kommen. Und jetzt in der Arie tritt ja praktisch Jesus aktiv auf und es heißt, Jesus nimmt die Sünder an, süßes Wort voll Trost und Leben. Also Jesus kommt und er gibt uns Trost und er gibt uns Leben. Und was die Flöte hier die ganze Zeit spielt, Girlanden, wirklich feinste Flötenakrobatik, das ist für mich das pure Leben, was sie die ganze Zeit repräsentiert. Also nachdem wir wirklich vorher Büßermusik hatten, wo also die Mollklänge überwogen, die Vorhalte, die schwere Last, ja buchstäblich, sind wir jetzt zurück im wahren Leben und das bringt Jesus mit sich. Und insofern ist das eine rundum optimistische Arie, die dieser Kantate die schöne Wendung beschert.
0: Also hör mal die Traversflöte in D-Dur mit dem prallen Leben.

0: Das war also die Tenorarie mit der virtuosen Traversflöte. Michael, vielleicht abschließend zu dieser Kantate die Frage, würdest du sie auch charakterisieren als eine Art Trostkantate? Könnte man das so vielleicht zusammenfassen oder geht das zu weit?
1: Ja, also hinten raus auf jeden Fall die Trostkantate. Erstmal ist es wirklich Musik zur Buße, Meditation, ich sag's nochmal. Und insofern könnte man ja sagen, weil es hinten raus so gut ausgeht, ist vielleicht die Quintessenz, liebe Sünder, Buße lohnt sich.
0: Gut, das klingt gut. Dann hören wir jetzt diese Kantate. Herr Jesu Christ, du höchstes Gut, im Werkverzeichnis die Nummer 113 und zwar in einer Aufnahme mit dem Bach-Kollegium Japan unter Leitung von Masaki Suzuki und die Gesangssolisten sind Yukari Nonoshita, Sopran, Robin Blaze, Countertenor, Gerd Türk, Tenor und Peter Koi, Bass.

Verklungen ist die Kantate Herr Jesu Christ, du höchstes Gut mit der Nummer 113 im Verzeichnis der Werke von Johann Sebastian Bach. Die Ausführenden waren Yukari Nonoshita Sopran, Robin Blaise Countertenor, Gerd Türk Tenor und Peter Koi Bass sowie das Bach-Kollegium Japan unter Leitung von Masaki Suzuki. 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Geistliche Musik bei MDR Klassik. Uns bleibt noch Zeit für eine weitere, kurze und nur solistisch besetzte Kantate zum heutigen 11. Sonntag nach Trinitatis. Georg Friedrich Kaufmann war ein Zeitgenosse Johann Sebastian Bachs und galt als einer der Kandidaten für das Thomaskantorat in Leipzig, das schließlich an Bach vergeben wurde. Kaufmann wirkte als Organist und dann auch als Hofkapellmeister in Merseburg. Wir hören von ihm die Kantate Unverzagt beklemmtes Herz. Die Solopartie singt die Sopranistin Isabel Schicketanz. Michael Schönheit leitet das Ensemble Merseburger Hofmusik.

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3: Um 10 Uhr mit Mirko Jugelt. Der Waldbrand in einem belgischen Naturschutzgebiet an der Grenze zu Deutschland breitet sich aus. Wie das öffentlich-rechtliche Fernsehen berichtet, erstreckt sich die Feuerfront inzwischen über eine Länge von 1 Kilometer. Wechselnde Winde und unwegsames Gelände erschweren die Löscharbeiten. Der Waldbrand gilt als der größte in der Geschichte Belgiens. Er befindet sich nur 3 Kilometer von der Grenze zu Deutschland entfernt. In der nahegelegenen Stadt Monschau wurden die Bewohner mehrerer Ortsteile aufgerufen, wegen des Rauchs ihre Häuser und Wohnungen zu verlassen. Bei den Waldbränden in Mitteldeutschland hat sich die Lage inzwischen entspannt. Zum Feuer bei Bennekenstein teilte die Feuerwehr Oberharz auf MDR-Anfrage mit. Es habe in der Nacht Nebel und eine hohe Luftfeuchtigkeit gegeben. Wenn die Wetterlage so bleibe, könne man Entwarnung geben. Bei dem Waldbrand nahe Plauen wurden nach Angaben der Stadt in der Nacht nur noch vereinzelt Glutnester gelöscht. Die hohen Energiekosten belasten Haushalte in Mitteldeutschland noch immer überdurchschnittlich stark. Der Energieexperte des Vergleichsportals Verivox, Thorsten Storck, sagte, in Regionen mit geringer Kaufkraft

0: den Straßengraben gestürzt. Der Fahrer wurde festgenommen. Er soll nach ersten Erkenntnissen am Lenkrad eingeschlafen sein. Gesundheitsexperten warnen vor Dauerkonsum negativer Nachrichten. Die Landesgeschäftsführerin der Barmer Sachsen-Anhalt, Birgit Zjuck, sagte dem MDR, das sogenannte Doomscrolling könne den Schlaf beeinträchtigen. Wer abends kurz Nachrichten checke, sei oft Stunden später noch wach, weil die negativen Inhalte gedanklich mit ins Bett genommen würden. Die Folgen seien neben Schlafproblemen auch Stress. Eine Langzeitstudie der Krankenkasse DAK hatte gezeigt, dass bei einem Viertel der 10- bis 17-Jährigen eine riskante oder krankhafte Nutzung sozialer Medien vorliegt. Das waren die Nachrichten. Das Wetter mit den aktuellen Temperaturen. Brocken stark bewölkt 16 Grad, Chemnitz leichter Regen 17, Dresden bedeckt 20, Eisenach leicht bewölkt 20 Grad, Erfurt wolkig 19, Fichtelberg leichter Regen 13, Gera bedeckt 18, Görlitz bedeckt 21, Halle stark bewölkt 18, Leipzig stark bewölkt 18, Magdeburg bedeckt 17 und Meiningen leicht bewölkt 20 Grad. Heute viele Wolken, gebietsweise schauerartiger Regen, örtlich Gewitter, später auch Auflockerungen mit Sonne. Höchstwerte von Nord nach Süd zwischen 25 und 30 Grad. Morgen wechselnd bewölkt mit etwas Sonne und einigen Schauern. Höchstwerte 19 bis 24 Grad. Am Dienstag wechselhaft, dabei teilweise Regen oder Gewitter, kaum Temperaturänderung. MDR-Verkehrsdienst, A9 Richtung Berlin, am Schkeuditzer Kreuz ist die rechte Fahrspur nach einem Unfall blockiert und auf der A14 aus Richtung Dresden ist die Überfahrt zur A9 Richtung Berlin gesperrt. A14 Richtung Magdeburg zwischen Nossen-Nord und Döbeln-Ost steht ein defektes Fahrzeug auf der rechten Fahrspur. A38 Richtung Leipzig zwischen Lützen und Leipzig-Südwest ist die rechte Fahrspur gesperrt. Vorsicht auf der B80 zwischen Aseleben und Seeburg sind Schafe auf der Fahrbahn. Im Landkreis Harz zwischen Tanne und Bennekenstein sind Kühe unterwegs. Geblitzt wird auf der A9 Richtung Berlin zwischen Halle und Bitterfeld-Wolfen. Soweit der Verkehrsdienst. 10.04 Uhr.
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3: Um 11 Uhr mit Frank Thomas. Die Bundesminister der SPD dringen auf eine Grundgesetzänderung für besseren Hitze- und Klimaschutz. In einem gemeinsamen Papier heißt es, die Folgen des Klimawandels treffen die Menschen weltweit und immer häufiger auch in Deutschland. Die SPD-Minister fordern unter anderem einen nationalen Hitzeaktionsplan. Außerdem sollen Beschäftigte gesetzlich vor extremen Temperaturen am Arbeitsplatz geschützt werden. Zudem unterstützen die SPD-Politiker in ihrem Papier die Forderung von Umweltminister Carsten Schneider, den Hitzeschutz im Grundgesetz zu verankern. Unionspolitiker hatten darauf ablehnend reagiert. Der Waldbrand in einem belgischen Naturschutzgebiet an der Grenze zu Deutschland breitet sich aus. Wie das öffentlich-rechtliche Fernsehen berichtet, erstreckt sich die Feuerfront inzwischen über eine Länge von 1 Kilometer. Wechselnde Winde und unwegsames Gelände erschweren die Löscharbeiten. Der Waldbrand befindet sich 3 Kilometer von der Grenze zu Deutschland entfernt. Die Feuerwehr in der grenznahen Stadt Monschau rechnet derzeit nicht damit, dass die Flammen bald auf deutsches Gebiet übergreifen. Auch bei den Waldbränden in Mitteldeutschland hat sich die Lage inzwischen entspannt. Zum Feuer bei Bennekenstein teilte die Feuerwehr Oberharz auf MDR-Anfrage mit, es habe in der Nacht Nebel und eine hohe Luftfeuchtigkeit gegeben. Wenn die Wetterlage so bleibe, könne man Entwarnung geben. Bei dem Waldbrand nahe Plauen wurden nach Angaben der Stadt in der Nacht nur noch vereinzelt Glutnester gelöscht. Bei einem schweren Busunglück sind in Ungarn 12 Menschen ums Leben gekommen. Nach Angaben von Rettungskräften wurden außerdem 10 Personen schwer und 37 leicht.

0: Seit Studie der Krankenkasse DAK hatte gezeigt, dass bei einem Viertel der 10- bis 17-Jährigen eine riskante oder krankhafte Nutzung sozialer Medien vorliegt. Soweit die Nachrichten. Das Wetter, die Temperaturen. Trocken wolkig, Chemnitz Sprühregen, jeweils 17 Grad, Dresden Regen 18 Grad. Eisenach wolkig 20, Erfurt heiter 21 Grad. Fichtelberg leichter Regen 13 Grad, Gera wolkig 19 Grad. Bedeckt in Görlitz und Halle jeweils 21 Grad, Leipzig wolkig 20 Grad. Magdeburg bedeckt 18, Meiningen wolkenlos 22 Grad. Heute Sonne, Wolken und schauerartiger Regen, örtlich sind Gewitter möglich, im Tagesverlauf dann auch Auflockerungen mit Sonne. Zwischen 25 und 30 Grad. In der Nacht vor allem in Thüringen, Sachsen und im Süden Sachsen-Anhalts Durchzug von Schauern, teils kräftige Gewitter 17 bis 13 Grad. Morgen wechselnd bewölkt mit etwas Sonne, einige Schauer, Höchstwerte 19 bis 24 Grad. Dienstag wechselhaft, teilweise Regen oder Gewitter und kaum Temperaturänderung. MDR Verkehrsdienst A4 Frankfurt-Dresden zwischen Wildeck-Obersuhl und Gerstungen-Thiere auf der Fahrbahn. A4 Frankfurt-Dresden in der Abfahrt Jena Zentrum, defekte LKW. A9 Richtung München zwischen Marktschaugast und Dreieck-Bayreuth-Kulmbach-Stocken plus 10 Minuten. A13 Richtung Berlin zwischen Großräschen und Bronco-Stau plus 15 Minuten. A17 Richtung Dresden zwischen Grenze, Breite-Neuschönwald und Bad Gottleuber-Stocken plus 10 Minuten. Blitzer A9 Richtung Berlin zwischen Halle und Bitterfeld-Wolfen, A38 Richtung Leipzig zwischen Breitenworbis und Bleicherode und A71 eine Meldung Richtung Sangerhausen zwischen Erfurt Nord und Sömmerda Süd liegen Fahrzeugteile. Soweit der MDR-Verkehrsdienst, 11.04 Uhr.
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3: Um 12 Uhr mit Frank Thomas. Am letzten Tag der Leichtathletik-EM in Birmingham hat Amanal Petros Gold im Marathon gewonnen. Der deutsche Rekordhalter absolvierte den schweren Kurs in gut 2 Stunden und 9 Minuten. Silber ging an Italien, Bronze an Israel. Samuel Fitwi belegte als zweitbester deutscher Läufer Platz 9, Richard Ringer wurde 10. Bei dem Waldbrand im nordrhein-westfälischen Hürtgenwald hat sich die Lage entspannt. Wie der Kreis Düren mitteilte, gibt es keine offenen Flammen mehr. Jetzt gehe es vor allem darum, die Glutnester einzudämmen. Der Waldbrand im belgischen Grenzgebiet zu Deutschland breitet sich dagegen aus. Wie das öffentlich-rechtliche Fernsehen berichtet, erstreckt sich die Feuerfront inzwischen über eine Länge von 1 Kilometer. Wechselnde Winde und unwegsames Gelände erschweren die Löscharbeiten. Die Feuerwehr in der grenznahen Stadt Monschau rechnet derzeit aber nicht damit, dass die Flammen bald auf deutsches Gebiet übergreifen. Die Bundesminister der SPD drängen auf eine Grundgesetzänderung für besseren Hitze- und Klimaschutz. In einem gemeinsamen Papier heißt es, die Folgen des Klimawandels treffen die Menschen weltweit und immer häufiger auch in Deutschland. Die SPD-Minister fordern unter anderem einen nationalen Hitzeaktionsplan. Außerdem sollen Beschäftigte gesetzlich vor extremen Temperaturen am Arbeitsplatz geschützt werden. Zudem unterstützen die SPD-Politiker in ihrem Papier die Forderung von Umweltminister Carsten Schneider, den Hitzeschutz im Grundgesetz zu verankern. Unionspolitiker hatten darauf ablehnend reagiert. Bei Thüringer Vorschulkindern sind Sprach- und Motorikstörungen so stark verbreitet wie nie zuvor. Nach Angaben der Krankenkasse Barmer litt im Jahr 2024 nahezu jedes 4. Vorschulkind an einer Sprach- und Sprechstörung. Das entspreche einem Zuwachs um 50% seit 2005. Die Zahl motorischer Entwicklungsstörungen habe sich im gleichen Zeitraum mehr als verdoppelt. Auf Sizilien haben Diebe mehrere bedeutende Kunstwerke des Renaissance-Malers Antonello da Messina gestohlen. Wie die Stadtverwaltung von Messina bestätigte, umgingen die Täter in der Nacht Alarmsysteme und drangen in

0: 21, Erfurt wolkig, 21 Grad. Fichtelberg bedeckt 16, Gerastadt bewölkt 20 Grad, Görlitz bedeckt 21 Grad, leicht bewölkt in Halle 23, Leipzig 22, Magdeburg stark bewölkt 20 Grad, Meiningen wolkenlos 24 Grad. Am Nachmittag wechselt zwischenteils dichten Wolken und sonnigen Aufheiterungen. Letzte Schauer über der Oberlausitz danach trocken. Höchstwerte von Nord nach Süd zwischen 25 und 30 Grad. Auffrischender Wind aus nördlichen Richtungen. Nachts vor allem in Thüringen, Sachsen und im Süden von Sachsen-Anhalt Durchzug von Schauern, teils kräftige Gewitter 16 bis 13 Grad. Morgen nur gelegentlich aufgelockert, neben trockenen Phasen gebietsweise Regenschauer, 19 bis 22 Grad. Dienstag weiter wechselhaft, nur noch mäßig warm, um 20 Grad. MDR-Verkehrsdienst, A2 Richtung Hannover zwischen Erxleben und Bornstedt, Stau und Stocken plus 15 Minuten. A4 Görlitz-Dresden zwischen Kodersdorf und Weißenberg, Stau und Stocken plus 15 Minuten. A9 Richtung München zwischen Münchberg-Süd und Gefrees, Unfall, rechte Spur gesperrt. A9 Richtung München zwischen Markt Schorgast und Dreieck Bayreuth-Kulmbach, 7 Kilometer stockend plus 20 Minuten. A13 Richtung Berlin zwischen Großreischen und Bronco, 6 Kilometer Baustellenstau, 30 Minuten dauert es hier länger. A72 Richtung Leipzig, bei Chemnitz Süd Gegenstände. Geblitzt wird auf der A9 Richtung Berlin zwischen Halle und Bitterfeld und A38 Richtung Leipzig zwischen Breitenworbis und Bleicherode. Soweit der MDR-Verkehrsdienst, 12.05 Uhr.
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3: Um 13 Uhr mit Frank Thomas. Am letzten Tag der Leichtathletik-EM in Birmingham hat Amanal Petros Gold im Marathon gewonnen. Der deutsche Rekordhalter brauchte für die Strecke gut 2 Stunden und 9 Minuten. Eine Rekordzeit für Europameisterschaften. Silber ging an Italien, Bronze an Israel. Samuel Fitwi belegte als zweitbester deutscher Läufer Platz 9. Richard Ringer wurde 10. Die Bundesminister der SPD drängen auf eine Grundgesetzänderung für besseren Hitze- und Klimaschutz. In einem gemeinsamen Papier heißt es, die Folgen des Klimawandels treffen die Menschen weltweit und immer häufiger auch in Deutschland. Die SPD-Minister fordern unter anderem einen nationalen Hitzeaktionsplan. Außerdem sollen Beschäftigte gesetzlich vor extremen Temperaturen am Arbeitsplatz geschützt werden. Zudem unterstützen die SPD-Politiker in ihrem Papier die Forderung von Umweltminister Carsten Schneider, den Hitzeschutz im Grundgesetz zu verankern. Unionspolitiker hatten darauf ablehnend reagiert. Frankreichs Ex-Premierminister Gabriel Attal hat eine Volksabstimmung über ein Social-Media-Verbot für Jugendliche gefordert. Der Präsidentschaftskandidat für die Bewegung Renaissance erklärte, die Zeit dränge. Jedes Jahr gerieten Hunderttausende Jugendliche in die Fänge der Social-Media-Abhängigkeit. Am Freitag hatte der Verfassungsrat das zuvor erlassene Gesetz wieder gekippt. Zur Begründung hieß es, die Regelung beeinträchtige unverhältnismäßig die Meinungs- und Kommunikationsfreiheit. Bei Thüringer Vorschulkindern sind Sprach- und Motorikstörungen so stark verbreitet wie nie zuvor. Nach Angaben der Krankenkasse Barmer litt im Jahr 2024 nahezu jedes vierte Vorschulkind an einer Sprach- oder Sprechstörung. Dies entspreche einem Zuwachs um 50% seit dem Jahr 2005. Die Zahl motorischer Entwicklungsstörungen habe sich im gleichen Zeitraum mehr als verdoppelt. Auf Sizilien haben Diebe mehrere bedeutende Kunstwerke des Renaissance-Malers Antonello da Messina gestohlen. Wie die Stadtverwaltung von Messina bestätigte, umgingen die Täter in der Nacht Alarmsysteme und drangen in die Ausstellungsräume eines Kunstmuseums ein. Ihre Beute umfasse 3 von 5 Tafeln des berühmten Polyptrichons von San Gregorio sowie eine Tafel mit einer Darstellung der Madonna und des Christus. Antonello da Messina zählt zu den wichtigsten Künstlern des 15. Jahrhunderts. Das waren die Nachrichten. Das Wetter, die Temperaturen. Brocken stark bewölkt 15, Chemnitz heiter 22 Grad, wolkig in Dresden 19, Eisenach und Erfurt jeweils 22.

0: Bauern, teils kräftige Gewitter, 16 bis 23 Grad. Morgen nur gelegentlich aufgelockert, neben trockenen Phasen gebietsweise Regenschauer, 19 bis 22 Grad. Am Dienstag weiter wechselhaft und nur noch mäßig warm, um 20 Grad. MDR Verkehrsdienst A2 Richtung Hannover zwischen Erxleben und Marienborn, Stau und Stocken plus 20 Minuten. A4 Richtung Dresden zwischen Gotha Boxberg und Gotha Unfall. A4 Görlitz Dresden zwischen Uist und Burgkor Aquaplan in Gefahr. A4 Richtung Frankfurt zwischen Dresden Altstadt und Wilsdruff Unfall 5 Kilometer Stau, 1 Stunde 30 Minuten dauert es hier länger. A9 Richtung München zwischen Dreußig und Eisenberg 5 Kilometer Stocken plus 15 Minuten. A9 Richtung München zwischen Münchberg Süd und Gefrees 3 Kilometer Stau nach einem Unfall plus 20 Minuten. A13 Richtung Berlin zwischen Großräschen und Bronco 6 Kilometer Stau an einer Baustelle plus 45 Minuten. B86 Richtung Straußfurt zwischen Bayer Naumburg und Sangerhausen Unfall. Geblitzt wird auf der A9 Richtung Berlin zwischen Halle und Bitterfeld und A38 Richtung Leipzig zwischen Breitenworbis und Bleicherode. Soweit der MDR-Verkehrsdienst, 13.05 Uhr.
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3: Um 14 Uhr mit Frank Thomas. Die Unionsfraktion im Bundestag hat zurückhaltend auf Forderungen nach einer Grundgesetzänderung für den Hitzeschutz reagiert. Unionsfraktionsvize Klaus Max sagte der Nachrichtenagentur AFP, erst ein konkreter Vorschlag könne zeigen, ob eine Grundgesetzänderung dafür sinnvoll sei. Eine Verfassungsänderung müsse einen Mehrwert bringen, sonst sei sie nicht sinnvoll. Die Union sieht unter anderem bei der Finanzierung und den Zuständigkeiten Klärungsbedarf. Die Bundesminister der SPD unterstützen den Vorschlag von Umweltminister Carsten Schneider, den Hitzeschutz im Grundgesetz zu verankern. Frankreichs Ex-Premier Gabriel Attal hat eine Volksabstimmung über ein Social-Media-Verbot für Jugendliche gefordert. Der Präsidentschaftskandidat für die Bewegung Renaissance erklärte, die Zeit dränge. Jedes Jahr gerieten Hunderttausende Jugendliche in die Fänge der Social-Media-Abhängigkeit. Am Freitag hatte der Verfassungsrat das zuvor erlassene Gesetz wieder gekippt. Bei Thüringer Vorschulkindern sind Sprach- und Motorikstörungen so stark verbreitet wie nie zuvor. Nach Angaben der gesetzlichen Krankenkasse Barmer litt im Jahr 2024 nahezu jedes vierte Vorschulkind an einer Sprach- oder Sprechstörung. Das entspreche einem Zuwachs um 50% seit 2005. Die Zahl motorischer Entwicklungsstörungen habe sich im gleichen Zeitraum mehr als verdoppelt. Bei der Leichtathletik-EM im britischen Birmingham ist am Abend der Transport zwischen Stadion und Innenstadt kurzzeitig eingestellt worden. Grund war eine Festnahme. Ein Mann sei wegen Betrugsverdachts in Gewahrsam genommen worden. Nach Informationen der deutschen Presseagentur waren neben Fans und Medienvertretern auch das deutsche Team betroffen. Mehrere geplante Siegerehrungen auf dem Stadiongelände mussten verschoben werden. Am letzten Tag der Leichtathletik-EM in Birmingham hat Amanal Petros Gold im Marathon gewonnen. Der deutsche Rekordhalter brauchte für die Strecke gut 2 Stunden und 9 Minuten, eine Rekordzeit für Europameisterschaften. Silber ging an Italien, Bronze an Israel. Samuel Fitwi belegte als zweitbester deutscher Läufer Platz 9. Richard Ringer wurde 10. Das waren die Nachrichten. Das Wetter, die Temperaturen. Brocken bedeckt 15 Grad, Chemnitz wolkenlos 23, Dresden leicht bewölkt 22 Grad. Wolkenlos in Eisenach 24, Erfurt 23 Grad, leicht bewölkt Fichtelberg 22, Gera 23 Grad. Görlitz bedeckt 19 Grad, bewölkt in Halle 24, Leipzig 23, Magdeburg 21 Grad, Meiningen wolkig 26 Grad. Am Nachmittag wechselt zwischen teils dichten Wolken und sonnigen Aufheiterungen, überwiegend trocken, von Nord nach Süd zwischen 25 und 30 Grad, auffrischender Wind aus nördlichen Richtungen. In der Nacht vor allem in Thüringen, Sachsen und im Süden von Sachsen-Anhalt Durchzug von Schauern, teils auch kräftige Gewitter, 16 bis 13 Grad. Morgen nur gelegentlich aufgelockert, neben trockenen Phasen gebietsweise Regen, 19 bis 22 Grad. Dienstag weiter wechselhaft, nur mäßig warm, um 20 Grad. MDR-Verkehrsdienst A2 Richtung Hannover zwischen Wollin und Ciesa 3 Kilometer Stau plus 15 Minuten. A2 Richtung Hannover

0: 20 Minuten Verzögerung. A13 Richtung Berlin zwischen Großräschen und Bronkow, 6 Kilometer Stau an einer Baustelle plus 20 Minuten. B87 Sperrung in beiden Richtungen an der A38 Anschlussstelle Lützen. Blitzer A9 Richtung Berlin zwischen Halle und Bitterfeld-Wolfen und der A38 Richtung Leipzig zwischen Breitenworbis und Bleicherode. Soweit der MDR-Verkehrsdienst, 14.05 Uhr.
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0: Das Buchfinkenküken wächst und gedeiht prächtig. Es hat schon ein komplettes Federkleid und passt kaum noch ins Nest. Mit einem lauten Piepsen breitet es die Flügel aus und springt.
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3: Um 16 Uhr mit Frank Thomas. Die Unionsfraktion im Bundestag hat zurückhaltend auf Forderungen nach einer Grundgesetzänderung für den Hitzeschutz reagiert. Unionsfraktionsvize Klaus Mack sagte der Nachrichtenagentur AFP, erst ein konkreter Vorschlag könne zeigen, ob eine Grundgesetzänderung dafür sinnvoll sei. Eine Verfassungsänderung müsse einen Mehrwert bringen. Die Union sieht unter anderem bei der Finanzierung und den Zuständigkeiten Klärungsbedarf. Die Bundesminister der SPD unterstützen den Vorschlag von Umweltminister Carsten Schneider, den Hitzeschutz im Grundgesetz zu verankern. Frankreichs Ex-Premierminister Gabriel Attal hat eine Volksabstimmung über ein Social-Media-Verbot für Jugendliche gefordert. Der Präsidentschaftskandidat für die Bewegung Renaissance erklärte, die Zeit dränge. Jedes Jahr gerieten Hunderttausende Jugendliche in die Fänge der Social-Media-Abhängigkeit. Am Freitag hatte der Verfassungsrat das zuvor erlassene Gesetz wieder gekippt. Zur Begründung hieß es, die Regelung beeinträchtige unverhältnismäßig die Meinungs- und Kommunikationsfreiheit. Ursprünglich sollten Plattformen wie Instagram und TikTok für Kinder und Jugendliche unter 15 Jahre verboten werden. Bei der Leichtathletik-EM im britischen Birmingham ist am Abend der Transport zwischen Stadion und Innenstadt kurzzeitig eingestellt worden, Grund für eine Festnahme. Wie die Polizei mitteilte, hatte sich ein Mann eine falsche Akkreditierung besorgt. Es habe Bedenken wegen verdächtiger Aktivitäten gegeben. Nach Informationen der deutschen Presseagentur war neben Fans und Medienvertretern auch das deutsche Team betroffen. Mehrere geplante Siegerehrungen mussten verschoben werden. An Haltestellen für Shuttlebusse hatten sich lange Warteschlangen gebildet. Am letzten Tag der Leichtathletik-EM in Birmingham hat Amanal Petros Gold im Marathon gewonnen. Der deutsche Rekordhalter brauchte für die Strecke gut 2 Stunden und 9 Minuten, eine Rekordzeit für Europameisterschaften. Silber ging an Italien, Bronze an Israel. Samuel Fitwi belegte als zweitbester deutscher Läufer Platz 9, Richard Ringer wurde 10. In der 2. Fußball-Bundesliga hat Dresden seinen ersten Saisonsieg eingefahren. Die Sachsen bezwangen im eigenen Stadion Darmstadt 1:0. Wegen einer gelb-roten Karte war Dresden ab der 71. Minute in Überzahl. Weiter spielten Hannover-Wolfsburg 0:1 und Bielefeld-Cottbus 3:0. Das waren die Nachrichten. Das Wetter, die Temperaturen, Brocken stark bewölkt, 18 Grad, Chemnitz heiter 25, Dresden stark bewölkt, 24 Grad. Wolkenlos, Eisenach 27, Erfurt 25 Grad, Fichtelberg stark bewölkt, 20 Grad. Wolkenlos in Gera 25, Görlitz 23 Grad, bewölkt in Halle und Leipzig jeweils 26, Magdeburg wolkig 23 und Meiningen wolkenlos 28 Grad. Am Abend zunehmend bewölkt, trocken Richtung Südthüringen und Vogtland einzelne Schauer, 20 bis 25 Grad, teils mäßiger Wind aus nördlichen Richtungen. Nachts vor allem in Thüringen, Sachsen und im Süden von Sachsen-Anhalt Durchzug von Schauern, lokale Gewitter mit Starkregen und kräftigen Böen sind möglich, 16 bis 13 Grad. Morgen mehr Wolken als Sonne, verbreitet Regenschauer teilweise auch gewittrig, Höchstwerte 19 bis 22 Grad. Dienstag weiter wechselhaft, nur noch mäßig warm um 20 Grad. MDR-Verkehrsdienst A2 Richtung Hannover zwischen Irxleben und Marienborn-Helmstedt, Stau und Stocken plus 30 Minuten. A4 Frankfurt-Dresden zwischen Gera-Langenberg und Gera, Sperrung nach Unfall. A4 Richtung Frankfurt zwischen Chemnitz-Ost und Chemnitz-Mitte, 4 Kilometer Baustellenstau, 20 Minuten Verzögerung. A9 Richtung Berlin zwischen Bad Dürrenberg und Leipzig-West, Unfallstau plus 15 Minuten. A9 Richtung München zwischen Naumburg und Bad Klosterlausnitz, Stau und Stocken plus 20 Minuten. Zwischen Markt Schorgast und Dreieck Bayreuth-Kulmbach, Stau plus 20 Minuten. A71 Richtung Schweinfurt zwischen Gräfenrode und Oberhof im Tunnelrennsteig, defektes Fahrzeug. Geblitzt wird auf der A9 Richtung Berlin zwischen Halle und Bitterfeld-Wolfen und der A38 Richtung Leipzig zwischen Breitenwaubis und Bleicherode. Soweit der MDR-Verkehrsdienst, 16.05 Uhr.
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0: Der Haselgrund bei Oberhof. Ein Hase hoppelt über eine Lichtung. Er schnuppert an einem Löwenzahn. Doch ein Rascheln lässt ihn erstarren. Aus dem Dickicht tritt eine finstere Gestalt. Der böse Jäger.
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3: Um 17 Uhr mit Matthias Becker. SPD-Chef Lars Klingbeil wirbt in seiner eigenen Partei für den Regierungskurs. Der Vizekanzler sagte bei einer Veranstaltung in Hasloch in Rheinland-Pfalz, man habe seit 4,5 Jahren kein Wirtschaftswachstum, tausende Stellen würden abgebaut, da könne man sich als Sozialdemokrat nicht zurücklehnen und nichts machen. Man müsse Kompromisse schließen. An der SPD-Basis hatte zuletzt die Kritik an Klingbeil und der Co-Vorsitzenden Bärbel Bass massiv zugenommen. Hintergrund sind sinkende Umfragewerte. Die Lage im belgischen Waldbrandgebiet im Hohen Venn nahe der deutschen Grenze ist unklar. Wie eine Sprecherin der Grenzstadt Monschau mitteilte, sind Vertreter der Feuerwehr zu dem Gebiet gefahren, um die Situation vor Ort genauer einschätzen zu können. Danach gäbe es eine neue Lagebesprechung. Nicht ausgeschlossen ist eine Evakuierung mehrerer Ortsteile. In Deutschland gab es an diesem Wochenende mehrere Waldbrände, darunter bei Hürtgenwald in der Eifel, in Thüringen, Rheinland-Pfalz, Bayern und Niedersachsen. Auch in Griechenland gibt es Waldbrände. Auf der Insel Salamis nahe Athen kamen dabei 2 Menschen ums Leben. Die Unionsfraktion im Bundestag hat zurückhaltend auf Forderungen nach einer Grundgesetzänderung für den Hitzeschutz reagiert. Unionsfraktionsvize Klaus Mack sagte der Nachrichtenagentur AFP, erst ein konkreter Vorschlag könne zeigen, ob eine Grundgesetzänderung dafür sinnvoll sei. Eine Verfassungsänderung müsse einen Mehrwert bringen. Die Union sieht unter anderem bei der Finanzierung und den Zuständigkeiten Klärungsbedarf. Die Bundesminister der SPD unterstützten den Vorschlag von Umweltminister Carsten Schneider, den Hitzeschutz im Grundgesetz zu verankern. Am letzten Tag der Leichtathletik-EM in Birmingham hat Amanal Petros Gold im Marathon gewonnen. Der deutsche Rekordhalter brauchte für die Strecke gut 2 Stunden und 9 Minuten, eine Rekordzeit für Europameisterschaften. Silber ging an Italien, Bronze an Israel. Samuel Fitwi belegte als zweitbester deutscher Läufer Platz 9, Richard Ringer wurde 10. In der 2. Fußball-Bundesliga hat Dresden seinen 1. Saisonsieg eingefahren. Die Sachsen bezwangen im eigenen Stadion Darmstadt mit 1:0. Wegen einer gelb-roten Karte war Dresden ab der 71. Minute in Überzahl. Weiter spielten Hannover-Wolfsburg 0:1, Bielefeld-Cottbus 3:0. Das waren die Nachrichten. Das Wetter. Zunächst mit den Temperaturen. Brockenwolkig 17 Grad, Chemnitz wolkenlos 25, Dresden leicht bewölkt 24, Eisenach wolkenlos 28 Grad, Erfurt wolkenlos 26, Fichtelberg bedeckt 20, Gera wolkenlos 26, Görlitz wolkenlos 24, Halle meldet 27 Grad, Leipzig leicht bewölkt ebenfalls 27, Magdeburg wolkenlos 24 und Meiningen fast wolkenlos bei 28 Grad. Am Nachmittag ein Wechsel zwischen teils dichten Wolken und sonnigen Aufheiterungen. Letzte Schauer über der Oberlausitz, dann trocken. Höchstwerte von Nord nach Süd zwischen 25 und 30 Grad. Auffrischender Wind aus nördlichen Richtungen. In der Nacht vor allem in Thüringen, Sachsen und im Süden von Sachsen-Anhalt Durchzug von Schauern und teils kräftigen Gewittern. Tiefstwerte 16 bis 13 Grad. Morgen nur gelegentlich aufgelockert, neben trockenen Phasen gebietsweise Regenschauer, Höchstwerte 19 bis 22 Grad und am Dienstag weiter wechselhaft und nur noch mäßig warm, um die 20 Grad. MDR-Verkehrsdienst A2 Richtung Hannover zwischen Irxleben und Alsleben. Stau und stockender Verkehr an einer Baustelle. Hier dauert es 45 Minuten länger. Die A4 Richtung Dresden ist zwischen Gera-Langenberg und Gera. Dort gibt es Stau wegen Bergungsarbeiten. A4 Richtung Frankfurt zwischen Chemnitz-Ost und Chemnitz-Mitte. 4 Kilometer Stau an einer Baustelle plus 15 Minuten. A9 Richtung Berlin zwischen Bad Dürrenberg und Leipzig-West. Stau nach Unfall plus 15 Minuten. A9 Richtung München zwischen Dreußig und Bad Klosterlausnitz. Stau und stockender Verkehr ebenfalls plus 15 Minuten. A9 Richtung München zwischen Markt-Torgasten, Dreieck Bayreuth-Kulmbach, Stau an einer Baustelle plus 20 Minuten. Und die B107 ist zwischen Glietz und dem Abzweig Neumark-Lübers nach einem Unfall gesperrt. Soweit der MDR-Verkehrsdienst, die Zeit 17.04 Uhr.
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1: Um 18 Uhr mit Matthias Becker. SPD-Chef Lars Klingbeil wirbt in seiner eigenen Partei für den Regierungskurs. Der Vizekanzler sagte bei einer Veranstaltung in Hasloch in Rheinland-Pfalz, man habe seit 4,5 Jahren kein Wirtschaftswachstum, tausende Stellen würden abgebaut. Da könne man sich als Sozialdemokrat nicht zurücklehnen und nichts machen. Man müsse Kompromisse schließen. An der SPD-Basis hatte zuletzt die Kritik an Klingbeil und der Co-Vorsitzenden Bärbel Baas massiv zugenommen. Hintergrund sind sinkende Umfragewerte. Der Stendaler AfD-Europaabgeordnete Arno Bausemer ist offenbar alkoholisiert am Steuer erwischt worden. Nach übereinstimmenden Medienberichten wurde der 43-Jährige am Freitag bei einer Verkehrskontrolle angehalten. Wie die Volksstimme schreibt, wurden dabei 1,2 Promille Atemalkohol festgestellt. Erst am Donnerstag soll Bausemer 2 Jugendliche mit einem Baseballschläger verfolgt und einen von ihnen verletzt haben. Die Jungen hatten ein AfD-Banner zerschnitten. Die Lage im belgischen Waldbrandgebiet im Hohen Venn nahe der deutschen Grenze ist unklar. Wie eine Sprecherin der Grenzstadt Monschau mitteilte, sind Vertreter der Feuerwehr zu dem Gebiet gefahren, um die Situation vor Ort genauer einschätzen zu können. Danach gäbe es eine neue Lagebesprechung. Nicht ausgeschlossen ist eine Evakuierung mehrerer Ortsteile. Der Waldbrand in Hürtgenwald in der Eifel ist nach Angaben des Landrats inzwischen unter Kontrolle. Weitere Brände gab es an diesem Wochenende in Thüringen, Rheinland-Pfalz, Bayern und Niedersachsen. Auch in Griechenland gibt es Waldbrände. Auf der Insel Salamis nahe Athen kamen dabei 2 Menschen ums Leben. Die Unionsfraktion im Bundestag hat zurückhaltend auf Forderungen nach einer Grundgesetzänderung für den Hitzeschutz reagiert. Unionsfraktionsvize Klaus Mack sagte der Nachrichtenagentur AFP, erst ein konkreter Vorschlag könne zeigen, ob eine Grundgesetzänderung dafür sinnvoll sei. Eine Verfassungsänderung müsse einen Mehrwert bringen. Die Union sieht unter anderem bei der Finanzierung und den Zuständigkeiten Klärungsbedarf. Die Bundesminister der SPD unterstützen den Vorschlag von Umweltminister Carsten Schneider, den Hitzeschutz im Grundgesetz zu verankern. In der 2. Fußball-Bundesliga hat Dresden seinen ersten Saisonsieg eingefahren. Die Sachsen bezwangen im eigenen Stadion Darmstadt mit 1:0. Wegen einer gelb-roten Karte war Dresden ab der 71. Minute in Überzahl. Weiter spielten Hannover-Wolfsburg 0:1 und Bielefeld-Cottbus 3:0. Das waren die Nachrichten. Das Wetter mit den Temperaturen: brockenwolkig 16 Grad, Chemnitz fast wolkenlos 26, Dresden fast wolkenlos 25 Grad, Eisenach leicht bewölkt 27, Erfurt wolkenlos 27, Fichtelberg bedeckt 20 Grad, Gera wolkenlos 26, Görlitz wolkenlos 24, Halle 27 Grad, Leipzig stark bewölkt 26, Magdeburg wolkenlos 25 und Meiningen stark bewölkt bei 28 Grad. In der Nacht wechselnd bis stark bewölkt und vor allem in Thüringen, Sachsen und im Süden Sachsen-Anhalts Durchzug von Schauern oder Gewittern. Tiefstwerte 16 bis 13 Grad. Morgen neben Wolken nur gelegentlich etwas Sonne und gebietsweise Schauer, Höchstwerte 19 bis 22 Grad. Am Dienstag weiter wechselhaft und mit Höchstwerten um 20 Grad nur noch mäßig warm. MDR-Verkehrsdienst A2 Richtung Hannover zwischen Irxleben und Alsleben Stau und stockender Verkehr an einer Baustelle plus 20 Minuten. A4 Richtung Frankfurt zwischen Chemnitz Ost und Chemnitz Mitte stockender Verkehr an einer Baustelle plus 10 Minuten. A9 Richtung München zwischen Dreusig und Bad Klosterlausnitz Stau und stockender Verkehr plus 15 Minuten. A9 Richtung München zwischen Marktschorgast und Dreieck Bayreuth-Kulmbach Stau an einer Baustelle plus 20 Minuten. Und die B183 Richtung Köthen ist in Höhe Abzweig Zörbig nach einem Unfall gesperrt. Soweit der MDR-Verkehrsdienst, die Zeit 18.04 Uhr.
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2: Herzlich willkommen zu einer neuen Staffel und auch zu einer neuen Facette unseres Bach-Kanals. In 5 Folgen wollen wir die öffentlichen Gespräche dokumentieren, die wir während des Bachfests 2026 in Leipzig mit verschiedenen Künstlern geführt haben. Diese Veranstaltungsreihe stand ganz im Zeichen der Bach-Hitparade, also einem Zyklus von 12 Konzerten, in dem insgesamt 50 Bach-Kantaten aufgeführt wurden, deren Reihenfolge durch eine große Umfrage unter der Bach-Community im Netz ermittelt wurde. Also, das Bachfest-Publikum hat sich hier durch diese Abstimmung das Programm selbst zusammengestellt. Wir haben während des Bachfests im Kupfersaal in Leipzig eine Talkshow veranstaltet und dabei viele prominente Gesprächsgäste eingeladen. Also Dirigenten und Ensembleleiter, aber auch Sänger und Vertreter der neuen Bachgesellschaft. In den kommenden 5 Folgen des Bach-Kanals werden diese Talkshows in gekürzter Form wiedergegeben. Und den Anfang macht heute unsere Begegnung mit Ton Koopmann, dem Präsidenten des Bach-Archivs und legendären Bach-Interpreten. Gehen wir also hinein in diese Talkshow vom 12. Juni 2026. Der Bach-Kanal trifft Ton Koopmann.
3: Herzlich willkommen, Ton Koopmann. Du bist schon ein paar Tage in Leipzig.
4: Ja, kann man sagen. Das macht immer Freude, hier zu sein.

0: wo Bach-Kantaten von geschrieben. Welch ein wunderschönes Haus. Man möchte mal gern hinein. Und so gibt es bei vielen. Kaffeebaum. Ich kann alle nennen. Jedes Mal, wenn ich laufe, nehme ich eine andere Richtung.
1: Und ich meine auch das Musizieren. Du spielst ja dieselben Noten, die du auch auf anderen Erdteilen spielst. Ist das was Besonderes in der Thomaskirche, diese Noten zu spielen, wenn man weiß, dort ist diese Musik zum ersten Mal erklungen?
0: Wenn ich zum ersten Mal ein Orgelkonzert spielte in der DDR-Zeit, in der Thomaskirche, das war noch nicht diese Orgel, aber eine sogenannte Auerbach-Orgel, dann hat man doch das Gefühl, Bach schaut über dem Schulter zu. Guck mal, machst du das gut? Hast du gut geübt? Und man sieht die strengen Augen von Bach und man fühlt sich doch intimidiert. Und dann zu hören, wie wir haben gestern Probe gehabt in Nikolaikirche, wie schön die Kirche klingt. Bach war nicht so happy mit dieser Kirche, aber wir sind eigentlich sehr happy mit dieser Kirche. Man fühlt sich wohl. Alles ist viel größer, als vorher war, dem Podium. Bach hatte nicht die Möglichkeit, eine Gruppe von 100 Leuten da zu bringen. Das haben wir dem frühen 20. Jahrhundert, vielleicht 19. Jahrhundert, schon zu danken. Aber dort auch mit einer kleinen Gruppe Musik zu machen. Wir sind bei Bach zu Hause.
1: Wunderbar. Und das, glaube ich, entspricht auch Ihren Gedanken hier, dass Sie alle gekommen sind. Jetzt würde mich natürlich interessieren, was hast du gedacht, als Michael Maul dir vor 2 Jahren etwa von der Idee erzählt hat, so einer Hitparade? Ich sage jetzt bewusst mal Hitparade. Man könnte das eleganter auch ausdrücken, aber was hast du davon so gehalten? Geht das überhaupt?
0: Ich war sehr neugierig, was da rauskommt. Ich habe es selber nicht gewählt. Ich habe es eigentlich vergessen. Aber auch, ich finde, es ist nicht, glaube ich, die Sache für einen Musiker zu wählen. Das sollt ihr machen. Aber ich war sehr erstaunt, was da rauskam. Und war auch erstaunt, welche Programme wir und meine Kollegen zu spielen, zu singen bekämen. Weil normal sind die Programme lang. Und das muss man auch probieren. Viele Kantaten haben wir für die Aufnahme, das war in 2004 fertig, aufgenommen und einmal im Konzert gespielt. Und danach ist die Musik im Archiv gegangen und ist wieder rausgekommen. Und wir sind ganz froh, dass alles noch da ist. Notizen auch, die wir gemacht haben. Auch viele Sachen ändere ich. Warum, weiß ich nicht. Aber ja, man lebt weiter, man wird ein bisschen älter. Und vor allem der Umgang mit Bachs Musik ist, nachdem wir die Aufnahmen gemacht haben, noch lockerer geworden. Weil ich glaube, das ist, glaube ich, wichtig. Am Anfang denkt man, oh mein Gott, was wird er sagen? Machen wir das gut? Was tut man mit Tempo? Was tut man mit Artikulierung? Was tut man mit Dynamik? Und alle diese Sachen, ja, die kann man sich wieder auf neue überlegen. Und dann fängt man an zu proben, alle freuen sich. Da sieht man, ah, Leipzig, Bach-Kantaten, wunderschön. So, ich verstehe schon lang, dass Michael immer die Kantaten gewählt hat, weil welche unglaublichen Stücke sind dabei.
1: Welchen Stellenwert haben für dich die Bach-Kantaten im gesamten Werk von Johann Sebastian Bach? Du hast ja auch die Orgelwerke alle gespielt und spielst auch Orchesterwerke mit Amsterdam Baroque Orchestra. Ja. Welchen Stellenwert haben die Kantaten?
0: Ja, es ist so ein Riesenkorpus, so viele Stücke mit so einem hohen Niveau, dass ich glaube, die sollen vielleicht das Nummer 1 in die Bach-Werkeverzeichnis kommen. Ja, es ist eine wertvolle Sammlung und wenn man die spielt, man ist selber auch emotionell dabei bezogen, weil man kann nicht Bach spielen und denken an das Wetter. Also man ist richtig bezogen bei der Text, worum es geht und man ist vor allem unter dem Eindruck von einem Mensch, der so genial, so kreativ war, dass er immer wieder uns erstaunen lässt. So, Bach-Kantaten Nummer 1.
1: Jetzt an euch beide die Frage, kann ein anderer Komponist des späten 17., beginnenden 18. Jahrhunderts mithalten mit Bachs Kantaten, mit diesem ganzen Gehalt, mit diesem Inhalt und der musikalischen Qualität? Oder ist das doch Bach, eine Weile nichts und dann die anderen? Vielleicht erstmal Ton und dann Michael?
0: Na, vielleicht kann ich nicht antworten und doch antworten. Ja. Wenn Graupner Bachs Stelle bekommen hätte, wenn er erlaubt wäre, nach Leipzig zu kommen, was war Leipzig anders gewesen? So, ich bin froh, dass nicht Graupner, obwohl ich seine Musik hochschätze, aber Bach hier gekommen ist. Und wenn ich die Musik von Bach vergleichen muss, ich würde zurückgehen im 17. Jahrhundert. Natürlich, Buxtehude ist kein Bach, aber ist nah. Es ist Musik, die mich so am Herzen geht und Musik, die so unterschätzt wird. Und auch wenn ich sehe, ich bin zufälligerweise Präsident von beiden Gesellschaften. Und wenn ich sehe, wie viele er kommen,

0: zu ein, nur ein, eine Plauderei mit so vielen Menschen in der frühen Morgen und wie Arbeit wir geben müssen für Buxtehude, ein bisschen bekannter zu geben. Das haben wir die Musikwissenschaftler aus dem Ende 19. Anfang 20. Jahrhundert zu danken, weil die gesagt haben, es gibt Großmeister und Kleinmeister. Und ich bin einverstanden, Bach ist ein Großmeister. Mhm. Und ich würde neben ihm nur zwei Komponisten nennen, Monteverdi und Joseph Haydn. Aber es gibt so viele, was wir Kleinmeister nennen, die ihre besten Momente fantastische Stücke geleistet haben.
1: Jetzt Michael, was sagst du?
2: Naja, ich will es auch versuchen, diplomatisch zu beantworten. Man muss ja sagen, also wir müssen ja den Bach, anders als das vielleicht das 19. Jahrhundert noch getan hat, nicht mehr noch weiter auf den Sockel heben. Wir wissen, er ist einfach mal der Beste. Aber man darf auch nicht unfair sein. Tatsächlich ist er nicht unbedingt von dieser Generation von Kapellmeistern der Bachzeit der fleißigste gewesen. Ja? Wir wissen, dass Telemann mindestens 14, 15 Jahrgänge Kantaten geschaffen hat. Graupner auch. Fasch, Stölze. Und wenn man sich diese Musik anhört, muss man sagen, gibt es große Schätze drin. Tolle Handwerker sind das gewesen, die es in ihrer Klangsprache geschafft haben, oft sehr bildhaft den Text einer Kantate in Musik zu setzen. Es ist ja Gebrauchsmusik, die im Grunde genommen mit den Mitteln der Musik eine Art Predigt abliefern soll zu dem Evangeliumstext des einzelnen Sonntags. Und das haben die alle toll gemacht. Ja, aber für mich ist bei Bach, der jetzt wirklich vergleichsweise am wenigsten fleißig war, wir haben ja nur eben 3,5 Jahrgänge jetzt hier so aus der Leipziger Zeit und vieles deutet darauf hin, dass er dann in den 30er, 40er Jahren das nicht mehr in diesem großen Stil gemacht hat oder vielleicht auch gar nicht mehr. Aber das Erstaunliche ist ja, erster, zweiter Jahrgang, wo wir wissen, Bach komponiert wie alle anderen auch im Wochentakt diese Stücke. Sie sind nicht nur handwerklich höchstes Niveau, sondern dieser Grad an Kreativität, an Innovationskraft, wie er entweder den Text musikalisch illustriert, manchmal auch konterkariert, ja, ist schon erstmal ganz erstaunlich. Und je tiefer man reinschaut, vielleicht sogar anfängt, Noten zu zählen, man stellt immer wieder fest, da gibt es noch eine Dimension, die man noch gar nicht erkannt hat. Und man fragt sich, wie kann ein Gehirn über 1, 2 Jahre nicht nur handwerklich Woche für Woche ein Meisterstück schaffen, sondern im Grunde genommen diesen Grad von Innovation so hochhalten. Ich frage mich wirklich, was hat der eigentlich jeden Morgen zu sich genommen, dass der so kreativ drauf war? Und das hat kein anderer.
1: Ja. Also ich würde vielleicht noch ergänzen, Michael, was uns ja manchmal so geht, wir versuchen diese Kantaten irgendwie zu beschreiben und wir stoßen ja auch immer wieder an Grenzen, wo wir eben sagen können, das können wir jetzt gar nicht erklären und das ist auch gut so, finde ich, dass wir das nicht können.
2: Ich habe im Augenblick ein Zitat, was ich wahnsinnig gerne bringe. Ich habe es erst vor einem halben Jahr kennengelernt und fand es erst blasphemisch, finde es aber immer besser. Ich meine, diese Kirchenmusik ist ja nichts anderes bei Bach als Illustrationen, Predigten über bestimmte Abschnitte aus der Bibel. Ja? Und es gibt diesen rumänischen Philosophen Emil Cioran, lebte dann in Frankreich und das war ein richtiger Nihilist, der hat an nichts geglaubt, wirklich. Ja? Aber der hat einen ganz tollen Satz gesagt, weil es gab ein was, an was er geglaubt hat, das war nämlich Johann Sebastian Bach. Er hat gesagt, wenn es einen gibt, dem Gott alles zu verdanken hat, dann ist es Johann Sebastian Bach. So. Und denken Sie mal ein bisschen drüber nach. Das klingt erstmal blasphemisch, aber es meint ja, wie schön, dass all diese wirklich zentralen Sätze aus der Bibel, und das sind ja manchmal Dinge, wo es uns auch schwerfällt, heute in der aufgeklärten Welt daran zu glauben, so eine Auferstehung von einem selber oder so. Aber das verbunden mit einer Musik, die regelrecht göttlich daherkommt, das ist the perfect match. Und das macht den Gott und die Auferstehung und alles plausibel. So.
1: Sehr schön. Ja. Was sagst du zu diesem Zitat?
0: Ja, ich habe lange hier das Buch von Martin Petzold, Bachers Ausleger der Bibel, gelesen. Und das fand ich unglaublich wichtig, um Bach kennenzulernen.
1: Also dieser Satz stimmt schon irgendwie. Wenn Gott jemand was zu verdanken kann, dann Johann Sebastian Bach. Ja. Sehr schön.
2: Also jedenfalls sehr als schön. Sprachrohr, ne? Als Übersetzer, als Vermittler ins Herz hinein.
1: Wo wir jetzt, Ton, dich hier haben, ich habe schon gesagt, seit so vielen Jahrzehnten bist du präsent auf der Bachbühne und hast so viel Bach aufgeführt, in den 90er und 0er Jahren die ganzen Kantaten eingespielt. Jetzt würde ich mal so ein bisschen allgemeiner fragen, wie hat sich aus deiner Sicht die Bach-Interpretation, sagen wir mal, in den letzten 30 Jahren geändert? Wie dynamisch ist das?
0: Am Anfang, meine früheren Kollegen haben richtig das Beste getan, was die tun könnten. Ich meine, es gibt auch sehr, sehr interessante Aufführungen von Hanonkur, Leonard, die es gemacht haben. Bei Leonard sieht man, Leonard bleibt Leonard bis Ende. Hanonkur ändert sich, geht die Welt vom 19. Jahrhundert hinein auch und vielleicht mal ein bisschen zu weit weg von Bach. Aber ohnehin, allebei haben Bachs Musik geliebt. Meine erste Erfahrung mit Bach-Kantaten war, wenn ich im Gymnasium war, dann hatte ich einen kleinen Schulchor gemacht. Und was haben wir gemacht? Nummer 4, Christ lag in Todesbanden. Das war, was wir tun können. Wir brauchten kein Orchester dabei. Ich könnte auf die Orgel mitspielen und damit haben wir es gelöst. Wie es gewesen ist, keine Ahnung. Aber die erste Kantate, die ich richtig aufgeführt habe, war zusammen mit Philipp Herrewege. Er hat gehört, dass ich ein kleines Barockorchester hatte und er kam nach Amsterdam. Wir haben damals Sonntagnachmittag in einem literären Café gespielt, Barockmusik, weil immer war natürlich Jazzmusik, Popmusik da. Und ich habe die Leute überzeugt, aber warum nicht am Sonntagnachmittag klassische Musik? Und wir haben dann Musik Händel, Telemann, Bach, so eine Stunde, anderthalb Stunden. Und das war in den Nachrichten in Belgien. So, Philipp hat das gesehen, ist nach Amsterdam gekommen und da haben wir uns kennengelernt und haben uns befreundet, eigentlich auf dem ersten Moment. Und er sagt, ja, weißt du, ich habe einen ganz kleinen Chor, es ist nichts, aber könnten wir etwas zusammen machen? Und das war Kantate 12, Weine, Klagen, Sorgen, Sagen, wunderschöne Kantate. Aber diese Kantate, da war René Jacobs, Countertenor, Philipp hatte Psychiatrie studiert, er war Student. Kollegen von Kahle waren alle Jungen und Mädchen, so um die 20. Und die haben von den Holländern Zigarren rauchen gelernt. Das war alles typisch.
2: Und deine Haare gingen bis hier, oder?
0: Typisch 70er Jahre. Aber dann kam Johannes Passion. Und damit, wenn wir zum ersten Mal haben gedacht, das ist so ein großes Werk, man muss richtig Zeit haben zu üben. So, wir haben, glaube ich, ich bin sicher 10-mal in Gent, in Belgien, wo er lebte, gewesen, habe gearbeitet mit Chor und ich wusste nicht so viel mehr als er. Dann ist das Orchester, das war Musica Antiqua Amsterdam, da hat Reinhard Goebel noch in der zweiten Geige gespielt. Und aber Marie Leonard war die Konzertmeisterin. Und wir haben angefangen und gesehen, wie schwer das ist. So am Anfang, was tut man? Man müsste sich richtig Gedanken machen. Und wir haben immer nach den Proben, während Pausen in der Probe, immer geredet über Bach. Was tut man damit? Was tut man mit den Choräle? Na, für uns war es klar, die schönsten Stücke in den Bach-Kantaten sind die Chöre, nicht die Choräle. Dann die Arien und dann bitte schnell weiter. Und wie die guten Sachen wiederkommen. Das hat richtig einige Zeit gedauert. Und es war ein Holländer, ein Kritiker, der mich immer gefolgt hat damals. Und der sagte, Koopman, ich war katholisch erzogen, versteht nichts von den Chorälen. Und irgendwo in den 80er Jahren hat er gestanden, nachdem ich Matthäus schon aufgeführt hat, und hat gesagt, nun fangst du an zu verstehen, was die Chorälen meinen. Und das war auch mit die Richtative so. Richtative, ja, es wird etwas erzählt, aber das kennen wir schon. Und es ist schön, aber danach kommt es viel schöner. Und letzte Zeit, wir haben zum Beispiel ein Konzert gemacht außerhalb Bachfest in Leipzig mit ganz unbekannten Kantaten von Bach. Auch die meisten Solisten, außerhalb Klaus Mertens natürlich, nie gesungen hatten. Und das Resultat von die Richtative war wirklich peinlich. Die können das alles wunderbar singen, aber ich denke immer bei einem Rezitativ, wir erzählen die Kinder. Und die Kinder sagen, Papa, ist das wahr? Oh. Und dieses Gefühl soll der Evangelist, jeder, der ein Rezitativ singt, machen. Wir erzählen eine Geschichte und ohne die Geschichte funktioniert die Kantate nicht. Funktioniert auch Johannes Passion, Matthäus Passion nicht. Und ich bin ganz froh, das ist eine große Erreichung in meinem Leben. Wenn ich sehe die Choräle, ich mache manchmal ein glückliches Choral, manchmal auch ein trauriges Choral, aber ich gehe nicht darum, dass das Ende vom Choral immer das große Forte sein muss. kann auch mal intim zurückgehen. Und dann zu sehen, an Körpersprache von dem Chor, die genießen das, die hören das mit mir. Und das gibt Inspiration zu mir, vom Chor aus und von mir hoffe ich auch zum ganze Gruppe. Weil es ist nicht immer ein Happy Ending, aber es ist immer ein positives Ende. Auch wenn Sachen negativ waren. Und ja, das ist eine große Änderung, die ich mitgemacht habe, weil natürlich am Anfang könnten auch die Streicher eigentlich das noch nicht spielen. So in den 70er Jahren, wenn wir zum ersten Mal Johannes Passion gemacht haben, auch zum ersten Mal Matthäus gemacht haben, wie schwer war das? Heute hört man noch immer bei den Blechblasinstrumenten, dass es noch nicht von selber geht. Aber das ist richtig schwer. Und Bach hatte Leute, die das könnten. Wir sagen manchmal, waren bei Bach die Musiker so gut wie die heutige. Und man soll nicht vergleichen mit modernen Instrumenten. Das ist anders. Historische Instrumente haben ihre eigenen Schwierigkeiten, Probleme. Auch manchmal, wie beim Blech, glaube ich auch sicher, dass die Instrumente noch nicht gut gemacht werden. Dass man anderes Material braucht, andere Mundstück und so. Es gibt noch eine Entwicklung, glücklicherweise. Wir haben noch nicht alles entdeckt von Bach. Aber sicher ist, dass man, wenn man in hohe Stimmung spielt, wenn man in tiefe Stimmung spielt, Leute können das. Und auch bei Bach wird mal ein Ton nicht sauber gewesen sein und er wird vielleicht böse geschaut haben. Ich schaue nicht böse, ich verstehe.
2: Nein.
0: Aber ich hoffe, dass es nicht passiert.
1: Also spielt schon auch diese Professionalisierung, Instrumentenbau und Ausbildung vor allem eine ganz große Rolle, dass die Interpretation sich so auch spezialisiert hat. Ja. Siehst du das positiv oder hat das auch negative Beispiele, also dass das dann irgendwie zu schnell gemacht wird oder weil sie einfach zu gut sind und gar nicht mehr auf den Inhalt so sehr geachtet wird?
0: Ja, die Gefahr ist natürlich immer, auch wenn man in die Szene eintritt, was tut man? Viele Leute schauen, welche Aufnahmen es gibt. Ah, das haben wir noch nicht gemacht. Denkt vier Jahreszeit, um nicht über Bach zu reden. Was könnte man noch tun, nachdem schon 110 Aufnahmen da sind? So, ich glaube, es ist nicht wertvoll, so zu denken. Es ist wert zu denken, was sagt die Musik mir? Und zu hoffen, dass man recht hat. Wir wissen es nie. Wenn wir Bach im Himmel begegnen werden, hofft man nur, dass er sagen wird, nicht schlecht. Weil das war sein Kommentar auch zu den Sängern, die er hatte. Er hat nicht gesagt, tolle Sänger habe ich. Er hat gesagt, die nicht schlechte nehme ich und die unbrauchbare weg damit von der Schule und so weiter. So, Bach war ein sehr klarer Mensch. Aber ich glaube, Barock heißt Kontrast. Das heißt, schnell und langsam gehören dazu. Wenn man sehr langsam ist, darf man auch mal richtig schnell sein. Aber zu wissen, kommt es weiter. Wie groß ist die Kirche, wie heilig ist die Kirche. So, es bleibt doch, ich darf Bach spielen und ich kann nicht tun, was ich will. Der Musik, der Text zeigt mich etwas und ich soll das gehorsamen.
2: Wenn ich hier mal kurz noch ergänzen darf, ich bin jetzt hier nicht das Sprachrohr für Bach, aber ich bin mir sicher, wenn du ihm dann irgendwann mal, und hoffentlich dauert das noch sehr lange, bis du ihm im Himmel begegnest. Aber er wird, glaube ich, nicht nur sagen, nicht schlecht in deinem Fall. Was ich total bezeichnend finde, ist eine Geschichte von einem Bach-Schüler, Johann Christian Kittel, ganz später Bach-Schüler, der mal aufgezeichnet hat, wie das war, wenn man bei Bach bei den Kantatenaufführungen mitgewirkt hat. Und wenn man als Schüler die Aufgabe bekam, den Basso Continuo an der Orgel oder am Cembalo zu spielen, hat er gesagt, dann war das gewissermaßen der heiße Stuhl, weil man durfte sich nicht mit einer schmalen Continuo-Aussetzung herauswagen. Und selbst wenn man ganz viel gemacht hat, musste man immer noch jeden Augenblick damit rechnen, dass von hinten zwei Hände kommen und mit in die Tasten greifen, um eben sozusagen das Ganze noch mehr auszustaffieren. Und ich würde sagen, das ist bei Tonnenkoopmann nicht leicht, da noch was zusätzlich zu machen, weil er da schon verdammt nah dran ist.
1: Und ich habe mich um eine Frage jetzt die ganze Zeit ein bisschen gedrückt, lieber Ton. Und du hast am Anfang gesagt, du hast nicht mitgevotet, das ist Aufgabe des Publikums. Aber jetzt würde ich dich doch mal fragen, hast du eine Lieblingskantate von Bach oder sagen wir, hast du vielleicht drei Lieblingskantaten von Bach? Und wenn ja, welche sind das?
0: Ja, ich kann ganz einfach sagen, Kantat 127, Herr Jesu Christus, der Mensch und Gott. Das ist schon Jahren meine Lieblingskantate. Und direkt dazu käme, wachet auf, wo sucht die Stimme. Und dann geht es zwischen Actus Tragicus und Trauerode. So, ich habe 4.
1: Hervorragend. Kannst du das für die 127 noch mal ein bisschen näher erläutern vielleicht?
0: Ich meine, die Kantate hat die schönste Sopranarie, die ich kenne. Mit 2 Blockflöten, die plock, plock, plock. Und dann eine Oboe, die lyrisch dagegen spielt. Und am Ende plötzlich Pizzicato. Es alles geht zum Tode.
2: Die Seele ruht in Gottes Händen.
0: Ja, so wunderschön. Die Kantate hat einen wunderschönen Öffnungschor. Wieder mit Blockflöten, Oboen, die direkt Cantus Firmus spielen. Die Melodie von der Kantate spielen. Die Melodie wird übernommen von den Streichern. Die wird übernommen von den Blockflöten. Auch in der Bassgruppe hört man. Wunderschöne Konstruktion. Aber welch ein Wunder, diese Kantate. Dann im gleichen Stück eine Trompetenarie, der Posaune vom letzten Urteil, ist da und Gott stellt uns zur Ruhe. Es wird alles gut gehen. Kleine Schlusschoral. Ja, das ist so eine Miniaturkantate, die alles hat, was man sich wünscht. Und wunderschöne, traurige, aber hoffnungsvolle Kantate.
1: Ganz herzlichen Dank, Ton Koopmann, dass du gekommen bist.
0: Ja. Hey, danke.
3: Soweit die Talkshow vom Bachfest 2026. Der Bach-Kanal traf Ton Koopmann. Und wir hören jetzt die Lieblingskantate von Ton Koopmann. Herr Jesu Christ war Mensch und Gott, Bachwerkeverzeichnis 127. Und zwar in der Aufnahme mit dem Amsterdam Baroque Orchestra und Choir und den Solisten Sibylla Rubens, Sopran, Christoph Pregadian, Tenor und Klaus Mertens, Bass. Die Leitung hat Ton Koopmann.

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1: Um 19 Uhr mit Matthias Becker. SPD-Chef Lars Klingbeil wirbt in seiner eigenen Partei für den Regierungskurs. Der Vizekanzler sagte bei einer Veranstaltung in Hasloch in Rheinland-Pfalz, man habe seit 4,5 Jahren kein Wirtschaftswachstum, tausende Stellen würden abgebaut. Da könne man sich als Sozialdemokrat nicht zurücklehnen und nichts machen. Man müsse Kompromisse schließen. An der SPD-Basis hatte zuletzt die Kritik an Klingbeil und der Co-Vorsitzenden Bärbel Bast massiv zugenommen. Hintergrund sind sinkende Umfragewerte. Der Stendaler AfD-Europa-Abgeordnete Arno Bausimmer ist offenbar alkoholisiert am Steuer erwischt worden. Nach übereinstimmenden Berichten wurde der 43-Jährige am Freitag bei einer Verkehrskontrolle angehalten. Wie die Volksstimme schreibt, wurden dabei 1,2 Promille Atemalkohol festgestellt. Erst am Donnerstag soll Bausimmer 2 Jugendliche mit einem Baseballschläger verfolgt und einen von ihnen verletzt haben. Die Jungen hatten ein AfD-Banner zerschnitten. Die Lage im belgischen Waldbrandgebiet im Hohen Venn nahe der deutschen Grenze ist unklar. Wie eine Sprecherin der Grenzstadt Monschau mitteilte, sind Vertreter der Feuerwehr zu dem Gebiet gefahren, um die Situation vor Ort genauer einschätzen zu können. Danach gäbe es eine neue Lagebesprechung. Nicht ausgeschlossen ist eine Evakuierung mehrerer Ortsteile. Der Waldbrand in Hürtgenwald in der Eifel ist nach Angaben des Landrats inzwischen unter Kontrolle. Weitere Brände gab es an diesem Wochenende in Thüringen, Rheinland-Pfalz, Bayern und Niedersachsen. Auch in Griechenland gibt es Waldbrände. Auf der Insel Salamis nahe Athen kamen dabei 2 Menschen ums Leben. Bei der Heim-WM in der rhythmischen Sportgymnastik in Frankfurt hat die deutsche Daria Varvolomejew 2 weitere Goldmedaillen geholt. Die Athletin mit russischen Wurzeln siegte in den Disziplinen Band und Ball. Mit dem Reifen gewann sie zudem eine Bronzemedaille. Bereits am Freitag hatte Varvolomejew Gold im Mehrkampf gewonnen. In der 2. Fußball-Bundesliga hat Dresden seinen 1. Saisonsieg eingefahren. Die Sachsen bezwangen im eigenen Stadion Darmstadt mit 1:0. Wegen einer gelb-roten Karte war Dresden ab der 71. Minute in Überzahl. Weiter spielten Hannover-Wolfsburg 0:1 und Bielefeld gegen Cottbus 3:0. Das waren die Nachrichten. Das Wetter zunächst mit den Temperaturen: brockenwolkig 15 Grad, Chemnitz wolkenlos 25, Dresden leicht bewölkt 25, Eisenach wolkig 26 Grad, Erfurt wolkenlos 26, Fichtelberg wolkig 19 Grad, Gera wolkenlos 26, Görlitz wolkenlos 24, Halle meldet 28 Grad, Leipzig leicht bewölkt 26, Magdeburg wolkig 25 und Meiningen wolkig bei 28 Grad. In der Nacht wechselnd bis stark bewölkt und vor allem in Thüringen, Sachsen und im Süden Sachsen-Anhalts Durchzug von Schauern oder Gewittern. Tiefstwerte 16 bis 13 Grad. Morgen neben Wolken nur gelegentlich etwas Sonne und gebietsweise Schauer. Höchstwerte 19 bis 22 Grad. Am Dienstag weiter wechselhaft und mit Höchstwerten um 20 Grad nur noch mäßig warm. Sonnenuntergang in Halle ist heute 20.33 Uhr. Sonnenaufgang ist morgen 6 Uhr ends. MDR-Verkehrsdienst A2 Richtung Hannover. Zwischen Irxleben und Alsleben Stau und stockender Verkehr an einer Baustelle. Hier dauert es 1 Stunde länger. A4 Richtung Frankfurt. Zwischen Chemnitz-Ost und Chemnitz-Mitte stockender Verkehr an einer Baustelle plus 10 Minuten. A9 Richtung München. Zwischen Markt-Zorgast und Dreieck Bayreuth-Kulmbach Stau an einer Baustelle plus 30 Minuten. A38 Richtung Göttingen. Vorsicht, in Höhe Alsleben liegt ein Reifen auf der rechten Fahrspur. A72 Richtung Leipzig. Zwischen Zwickau-West und Zwickau-Ost steht ein defektes Fahrzeug auf der rechten Fahrspur. Auf der B90 zwischen Bad Lobenstein und Saaldorf ist die Baustellenampel defekt und die B183 in Richtung Köthen ist in Höhe Abzweig Zörbig nach einem Unfall gesperrt. Soweit der MDR-Verkehrsdienst, die Zeit 19.04 Uhr.
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1: Um 20 Uhr mit Matthias Becker. Im Kampf gegen den großen Waldbrand im Hohen Venn haben die belgischen Behörden Einsatzkräfte aus Deutschland angefordert. Die Stadtregion Aachen teilte mit, die Unterstützung sei bereits angelaufen. Die Helfer sollen bei Küchelscheid eingesetzt werden, einem belgischen Nachbarort der deutschen Stadt Monschau. Der Brand auf der belgischen Seite hat sich inzwischen auf mehr als 2700 Hektar ausgedehnt. Es ist der größte in der Geschichte des Landes. Mit einem Übergreifen auf deutsches Gebiet wird aufgrund der Windverhältnisse derzeit nicht gerechnet. Der Stendaler AfD-Europa-Abgeordnete Arno Bausimmer ist offenbar alkoholisiert am Steuer erwischt worden. Nach übereinstimmenden Berichten wurde der 43-Jährige am Freitag bei einer Verkehrskontrolle angehalten. Wie die Volksstimme aus Magdeburg schreibt, wurden dabei 1,2 Promille Atemalkohol festgestellt. Erst am Donnerstag soll Bausimmer zwei Jugendliche mit einem Baseballschläger verfolgt und einen von ihnen verletzt haben. Die Jungen hatten ein AfD-Banner zerschnitten. In Russland und der Ukraine sind bei gegenseitigen Drohnen- und Raketenangriffen nach jüngsten Angaben insgesamt mindestens 16 Menschen getötet worden. Den russischen Behörden zufolge starben in der Region Rostow 5 Menschen, 3 weitere in den Regionen Belgorod, Kursk und Moskau. Zudem wurden in den russisch besetzten Gebieten der Ukraine 3 Menschen getötet. Die ukrainischen Behörden meldeten 5 Todesopfer sowie Schäden an einem der größten Stahlwerke des Landes. Schwimmerin Isabel Gose hat EM-Silber über 400 Meter Freistil gewonnen. Die Magdeburgerin schlug gut eine Sekunde hinter der Italienerin Simona Quadarella an, die erst auf der letzten Bahn vorbeizog. Dritte wurde Goses Teamkollegin Maja Werner. Bei den Männern holte Lukas Mertens ebenfalls über 400 Meter Freistil Bronze. Er musste sich nur dem Franzosen Leon Marchand und dem Ungarn Oliver Papay geschlagen geben. Der frühere Weltfußballer Cristiano Ronaldo hat ein Karriereende angedeutet. Der Portugiese sagte dem Magazin Vogue, es sei wahrscheinlich sein letztes Jahr als Fußballer. Seine Zukunft für die Zeit danach sei bereits komplett durchgeplant. Details nannte der 41-Jährige nicht. Der Stürmer hat beim saudischen Club Al-Nassr einen Vertrag nur noch bis zum Sommer 2027. Das Wetter. In der Nacht gebietsweise Regen, teilweise auch kräftige Schauer oder Gewitter, örtlich auch Unwetter. Gegen Morgen gebietsweise Auflockerungen und meist trocken, Tiefstwerte 18 bis 10 Grad. Morgen im Süden und Südosten Deutschlands wolkig und kräftige Schauer oder Gewitter, später über Alpen und nach Osten abziehend. Sonst wechselnd bewölkt mit Sonne und im Norden und Osten stellenweise Schauer. Das waren die Nachrichten. Es ist 22.03 Uhr.
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2: Ganz herzlich willkommen. Am Mikrofon begrüßt Sie Susanne Kruse zum ARD Radio Festival, präsentiert von BR Classic. Wir feiern heute 40 Jahre Kissinger Sommer, das Classic Festival im idyllischen und modernen Kurort Bad Kissingen in Unterfranken, wo einst bayerische Könige und russische Zaren zur Kur weilten. Eine der ersten Künstlerinnen, die vor 40 Jahren aufgetreten sind, war die Pianistin Elisabeth Leonskaja. In diesem Jahr kehrte sie zurück, um das Festival am 12. Juni zu eröffnen. Und immer noch schwärmt sie von der Atmosphäre rund um den Kurpark.
3: Ich habe sehr präzise in Erinnerung eigentlich diesen Park, diese Gebäude, alles. Und immer wieder, wenn ich komme, ich sehe, es hat sich nichts geändert, außer dass wahrscheinlich die Bäume sind höher geworden und fühlen sich noch wohler. Habe ich jedes Mal das Gefühl, wirklich so wunderschön und die Rosen blühen und es wird so gesorgt dafür, dass alles hier so schön ist.
2: Bevor wir Elisabeth Leonskaja später mit Mozart hören, startet das Budapest Festival Orchestra mit Sergei Prokofjew in den Abend. Seine Ouvertüre über hebräische Themen bezieht sich auf das diesjährige Motto Mazel Tov, mit dem der Kissinger Sommer an die einst blühende jüdische Gemeinde in der Stadt erinnert. Es dirigiert Ivan Fischer.

0: Die Ouvertüre über hebräische Themen von Sergei Prokofjew. Ein Statement zu Beginn des Kissinger Sommers. Denn das Festival erinnert mit seinem Motto Mazel Tov an die einst blühende jüdische Gemeinschaft des unterfränkischen Kurorts. Ivan Fischer dirigiert das Budapest Festival Orchestra beim Eröffnungskonzert am 12. Juni. Für den Kissinger Sommer ist es ein Jubiläumsjahr. 1986, vor 40 Jahren, fand die erste Ausgabe statt. Bad Kissingen liegt am Südrand der Rhön. Bis zur innerdeutschen Grenze waren es damals nur wenige Kilometer. Der Blick richtete sich im wirtschaftlich gebeutelten Zonenrand, wie es hieß, Richtung Osten. Es war die Zeit erster Anzeichen eines Tauwetters in den Ostblockstaaten. Für Bad Kissingen war das Festival ein Segen, weil es kulturell wieder ins Zentrum rückte, vor allem durch den Gedanken der Völkerverständigung über den eisernen Vorhang hinweg. Jedes Jahr stand ein osteuropäisches Land im Mittelpunkt des Programms, wie Intendant Alexander Steinbeiß erzählt.
1: Wir hatten im Jahr 1986 ja das Motto Europa in Kultur und Ungarn war das erste Gastgeberland des Kissinger Sommers. Natürlich war der Eiserne Vorhang noch ein integraler Bestandteil Europas. Wenn man jetzt mal zurückblickt, hat sich wahnsinnig viel getan. Das ist aber auch der Grund, weshalb wir das Budapest Festival Orchestra eingeladen haben, das Festival mit 2 Konzerten zu eröffnen.
0: Auch die Solistin des Abends war vor 40 Jahren beim ersten Kissinger Sommer schon dabei. Elisabeth Leonskaya, die russische Pianistin, die seit langem in Wien lebt. In diesem Jahr widmet sie sich Mozart, von dem sie in höchsten Tönen schwärmt.
2: Mozart ist so weit von uns, es ist so ideal, diese Musik. Und besonders dieses C-Moll-Konzert, dieses Tragik, aber das voll Leben. Und das wirklich zu erreichen, es ist für uns Menschen wirklich große Aufgabe beim Arbeiten und auch im Moment der Aufführung.
0: Das Klavierkonzert in C-Moll, Köchelverzeichnis 491 von Wolfgang Amadeus Mozart mit Elisabeth Leonskaya und dem Budapest Festival Orchestra. Leitung Ivan Fischer.

Elisabeth Leonskaja und das Budapest Festival Orchestra mit dem Klavierkonzert in C-Moll, Köchelverzeichnis 491 von Wolfgang Amadeus Mozart. Ivan Fischer dirigiert beim Eröffnungskonzert des Kissinger Sommers am 12. Juni. Das Publikum wollte Elisabeth Leonskaja, eine wahre Grande Dame des Klavierspiels, nicht ohne Zugabe gehen lassen. Hier ist sie mit dem Andante aus Mozarts Klaviersonate Nummer 16 in C-Dur. Köchelverzeichnis 545.

Ein träumerisches Andante von Wolfgang Amadeus Mozart. Ganz zart und sanft gespielt von Elisabeth Leonskaja im Eröffnungskonzert des Kissinger Sommers am 12. Juni. Neben den regelmäßig gastierenden Weltstars der Klassik trägt natürlich auch der Ort selbst zum großen Erfolg des Festivals bei. Bad Kissingen, das UNESCO-Welterbe mit seiner stilvollen Bäderarchitektur. Genau im Zentrum, zwischen Rosengarten, Kurpark und der idyllisch dahinfließenden Saale, liegt das Wahrzeichen der Stadt, der Regentenbau, ein Ensemble aus Konzertsälen, Bibliothek, Café und Säulengängen zum Flanieren. Im jüngsten Gebäude des Kurensembles befindet sich der große Konzertsaal mit seiner Vertäfelung aus handgeschnitztem Kirschholz und mit seiner legendären Akustik, die zu den besten weltweit zählt. Zurück zu den Wurzeln, hieß es heuer beim Kissinger Sommer. Bei seiner Gründung vor 40 Jahren richtete das Festival den Blick bewusst über den eisernen Vorhang hinweg und lud jedes Jahr Musikerinnen, Musiker und Orchester aus Osteuropa ein. Das erste Gastland war 1986 Ungarn. Daran erinnert das Budapest Festival Orchestra in diesem Jahr bei seinem Auftritt. Aus diesem Konzert nun die Rheinische Symphonie von Robert Schumann. Am Pult steht Chefdirigent Ivan Fischer.

0: Das ARD Radio Festival, heute präsentiert von BR Classic mit zwei Konzerten vom Kissinger Sommer. Das war soeben das Budapest Festival Orchestra unter der Leitung von Ivan Fischer mit Robert Schumanns dritter Symphonie, der Rheinischen. Eine Aufnahme vom Eröffnungskonzert am 12. Juni. Vor 40 Jahren wurde der Kissinger Sommer nur wenige Kilometer von der innerdeutschen Grenze entfernt gegründet. Die Vision damals? Eine kulturelle Brücke über den eisernen Vorhang hinweg zu bauen. Auch die Tschechische Philharmonie gehört zu den osteuropäischen Orchestern, die oft im idyllischen Kurstädtchen an der Fränkischen Saale zu Gast waren. Heuer besuchten sie den Regentenbau mit seiner akustisch herausragenden Holzvertäfelung am 4. Juli. Am Pult stand die ukrainisch-finnische Dirigentin Dalia Stasewska. Sie hatte ihre Karriere als Orchestermusikerin begonnen, weil der Beruf der Dirigentin ihr als junger Frau undenkbar erschienen war.
1: It is funny to think how different world was still 15 years ago.
2: Es ist schon komisch, wie anders noch die Welt vor 15 Jahren war. Man sah keine Dirigentinnen am Pult. Niemand hat mich ermutigt, über das Dirigieren nachzudenken, obwohl ich als Orchestermusikerin mit den Partituren herumgelaufen bin und sogar in den Pausen immer zum Dirigenten gegangen bin und versucht habe, seine Eintragungen zu kopieren. Das hat mich immer fasziniert. Alles, was ich hörte, war, dass Frauen nicht dirigieren können. Aber dann war ich etwa 21 oder 22 und habe zum ersten Mal eine Dirigentin gesehen. Ich erinnere mich noch an diesen Moment. Ich dachte, wow, sie sieht ja aus wie ich. Vielleicht kann ich das auch.
1: And I remember still that moment. I was like, wow, somebody looks like me. Maybe I can do it.
0: Und sie kann es. Hier ist Dalia Stasewska mit der Tschechischen Philharmonie in der Tondichtung Don Quixote von Richard Strauss. Die Solisten sind Eva Krestova, Bratsche, und Daniel Müller-Schott, Cello.

0: Sie sind alle dabei. Rosinante, der klapprige Gaul, Sancho Panza, der treue Knappe und natürlich Don Quixote, der heruntergekommene Landadlige, der die ritterliche Ehre gegen ihren Niedergang verteidigt, wenn nötig gegen Windmühlen. Das war die gleichnamige Tondichtung von Richard Strauss. Dalia Staševská dirigierte die Tschechische Philharmonie. Die Soli spielten Eva Krestova, Bratsche, und Daniel Müller-Schott, Cello. Sie hören das ARD-Radio-Festival von BR Classic. Wir sind heute zu Gast beim Kissinger Sommer. Seit 40 Jahren lockt das Festival die Crème de la Crème der Klassikszene in die idyllische Kurstadt am Fuß der Rhön. Im Schatten der Bäume, erfüllt vom Duft der blühenden Rosen, flanieren Besucherinnen und Besucher vorbei an den prachtvollen Gebäuden in der stilvollen Bäderarchitektur. Durch seine zentrale Lage war Bad Kissingen einst ein Treffpunkt der europäischen High Society, bis die Teilung Deutschlands die Region zum Zonenrand machte. Diese Randlage wurde vor 40 Jahren durch den Kissinger Sommer kulturell aufgebrochen. Und bis heute finden hier Ost und West in der Musik zusammen. Dalia Staševská vereint diese beiden Pole in ihrer Person. Sie ist in der Ukraine geboren und lebt seit ihrer Kindheit in Finnland. Wenn sie mit der Tschechischen Philharmonie auftritt, darf natürlich der Hauskomponist des Orchesters nicht fehlen.
1: Definitiv ist Dvořáks Musik in ihrer DNA. Sie kennen sie in- und auswendig. Aber was mir am meisten Freude bereitet, ist der Klang. Das ist etwas, das man anderen Orchestern nicht beibringen kann. Entweder man hat es oder man hat es nicht. Und sie haben diesen tschechischen Klang. Er hat viel Wärme, aber er hat auch viel Charakter.
2: But it has a lot of character as well.
0: Der vielgerühmte tschechische Klang, nun zu erleben in der Symphonie Nummer 8 von Antonín Dvořák.

Antonín Dvořáks Symphonie Nummer 8 in G-Dur, gespielt von der Tschechischen Philharmonie Prag unter der Leitung von Dalia Staševská. Eine Aufnahme vom 4. Juli beim Kissinger Sommer, der in diesem Jahr sein 40-jähriges Jubiläum feiert. Das war der Konzertabend im ARD Radio Festival, präsentiert von BR Classic. Bis 23 Uhr haben wir für Sie noch Klaviermusik von Franz Schubert. Mona Aska spielt das Impromptu in Astur, Deutschverzeichnis 899, Nummer 4.

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1: Um 23 Uhr mit Reza Waffer. Der große Waldbrand in Belgien greift jetzt offenbar doch auf das Bundesgebiet über. Die Behörden ordneten für einen Teil der Stadt Monschau in Nordrhein-Westfalen eine Evakuierung an. Aus der Nachrichtenredaktion Jonas Valentin Weber.
2: Demnach müssen die Bewohner von zwei Straßen ihre Häuser und Wohnungen sofort verlassen. Es bestehe Lebensgefahr, heißt es. Vorher war für die Stadt erstmal Entwarnung gegeben worden. Jetzt hat aber offensichtlich der Wind wieder gedreht, sodass das Feuer in Richtung deutsche Grenze getrieben wird. Für die Einsatzkräfte gestalten sich die Löscharbeiten schwierig. Vor allem haben sie Probleme, nah an die Brandherde ranzukommen. Das betroffene Naturschutzgebiet besteht auch aus Torflächen und Heideland. Schweres Gerät sinkt deshalb schnell ein.
1: Die Unionsfraktion im Bundestag steht einer Verankerung des Hitzeschutzes im Grundgesetz kritisch gegenüber. Unionsfraktionsvize Mack sagte der Nachrichtenagentur AFP, ob eine Grundgesetzänderung dafür sinnvoll sei, könne erst ein konkreter Vorschlag zeigen. Die Bundesministerinnen und Minister der SPD hatten heute einen Plan für den Umgang mit Hitze öffentlich gemacht. Darin fordern sie auch eine Verfassungsänderung für mehr Klimaanpassung. Dann kann der Bund ihrer Meinung nach den Kommunen besser finanziell unter die Arme greifen. Mit Blick auf die Landtagswahl in Sachsen-Anhalt ruft Grünen-Chef Banaschak die CDU auf, auch mit der Linken über eine Landesregierung zu sprechen. In einer Situation, in der man befürchten müsse, dass am Ende Antidemokraten und Verfassungsfeinde Einfluss auf die Politik bekommen, müssten Demokraten miteinander gesprächsfähig sein, sagte Banaschak im ZDF. Bei der Landtagswahl in Sachsen-Anhalt könnte es schwierig werden, Regierungsmehrheiten ohne die AfD zu bilden. Bei der Leichtathletik-EM in Birmingham hat Weitspringerin Malaika Mihambo eine Medaille verpasst. Insgesamt gewannen deutsche Athletinnen und Athleten einmal Gold, zweimal Silber und einmal Bronze. Aus Birmingham, Irina Gneb.
3: Die Mihambo-Flugshow blieb aus und trotzdem war es ein glänzender Abend für die deutschen Leichtathleten. Über die 3000 Meter Hindernis wurde Frederik Rupert seiner Favoritenrolle gerecht und lief zu Gold. Neben dem Europarekordhalter überzeugte auch Kai Bebendorf, der Bronze gewann. Für eine große Überraschung sorgte Speerwerferin Julia Ulbricht, die Silber holte. Auch die Sprintstaffel wurde im Mixed Zweite. Auf der Ziellinie war nur das britische Team schneller als Schlussläuferin Gina Lückenkämper. Einziger Wermutstropfen, Weitspringerin Malaika Mihambo verpasste die Titelverteidigung deutlich. Die Olympiasiegerin von Tokio wurde Fünfte.
1: Das waren die Nachrichten. Das Wetter in Deutschland. Im Südosten Schauern, Gewitter, sonst zunächst öfter trocken bei 18 bis 11 Grad. Morgen unbeständig mit Schauern, vor allem im Südosten teils kräftige Gewitter. Daneben auch freundliche Abschnitte, 18 in Grad in Nordfriesland bis 28 Grad am Oberrhein. Es ist 23.03 Uhr.
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4: Herzlich willkommen zu später Stunde an der Hörbar. Hinterm Tresen grüßt Sie Martin Kersten aus dem Funkhaus in Frankfurt am Main. Ich freue mich, dass Sie dabei sind. Unser erster Song heute klingt original wie ein Evergreen aus den sogenannten guten alten Zeiten. Den Zeiten, als Legenden wie Ella Fitzgerald und Louis Armstrong auf den Bühnen unterwegs waren. Lässig swingend, witzig und entspannt. Zeitlos eben. Aber diesen Song, Any Little Time, den hat der Mann, den Sie gleich hören werden, tatsächlich komplett neu geschrieben. Gitarrist und Komponist Will Ray vom Duo Rachel and Will Ray.

Wow, das ist wirklich ein kleines bisschen wie eine Zeitreise, in die man da einsteigt, wenn man diesem Duo zuhört. Rachel and Villray aus den USA mit Any Little Time. Der Song ist aktuell und von Villray selbst geschrieben, aber der Sound und die ganze Atmosphäre könnte auch aus der goldenen Swing-Ära stammen. Nostalgie schwingt also sicher auch mit bei diesem Duo, aber vor allem ganz viel Musikalität und ein Händchen für zeitlos schöne Songs. Und damit sind wir auch mittendrin in der heutigen Hörbar mit Musik grenzenlos. Die letzte Stunde des Tages, die gehört hier im ARD Radio Festival ganz der Musik, genauer gesagt einem Mix aus Musik ganz unterschiedlicher Herkunft. Nach Island werden wir zum Beispiel gleich noch reisen oder nach Kolumbien zur kürzlich verstorbenen Königin der Cumbia, Toto La Momposina. Auch Deutschland, Frankreich und die USA stehen noch auf unserem akustischen Reiseplan für die erste halbe Stunde, aber wir starten in Ramallah, also in den palästinensischen Autonomiegebieten. Dort ist die Heimat der Künstlerin Nour Freytag. Im Mai 2023 hat sie als Gast auf einem Album mitgewirkt, bei dem der israelische Musiker Dudu Tasa

Melancholische, handgemachte Singer-Songwriter-Sounds im Stil von Simon & Garfunkel. Das ist die große Stärke der Milk Carton Kids, einem Duo aus Los Angeles. Auch auf ihrem neuen Album Lost Cause Lover Fool schaffen sie es wieder, einen Sound zu kreieren, der einfach Balsam für die Seele ist. So wie in diesem Fall mit I'll Go Home From Here. Davor war der Bretone Jan Tiersen zu Gast an der Hörbar mit einem hypnotischen Klaviersolo namens Bigton. Wir haben an Toto La Momposina erinnert, die im Mai verstorbene Queen der kolumbianischen Cumbia, und haben bei einem Abstecher nach Island den Cellisten und Komponisten Eitor Arnalds getroffen, der in diesem Jahr ein sehr ruhiges, atmosphärisches Album veröffentlicht hat, dessen Klänge sich gut auch zum vor sich hin träumen auf langen Spaziergängen eignet. Music for Walking. Ganz ähnlich übrigens wie die Musik von Klaus-Martin Kopitz alias Mia Brentano, den wir hier nicht unterschlagen wollen, denn auch von ihm haben wir eine Kostprobe in diesem Musikblock gehört. Midnight in Paradise. Tja, bis zum Paradies bzw. bis Mitternacht haben wir noch einen Moment Zeit und die nutzen wir gerne für eine zweite Runde mit Musik grenzenlos an der Hörbar im ARD Radio Festival. Da begegnen wir mit La Tempête, gleich einem spannenden Ensemble für alte Musik. Davor gibt es aber noch neue Vokalmusik aus der Slowakei zu entdecken, die auch was durchaus Archaisches hat. Domačine, gesungen vom Frauensextett Nehar.

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Musik, für Stimme und gezupftes Cello, die ätherisch, ja geradezu zerbrechlich wirkt. Carolyn Shaw und Andrew Yee waren das mit einem Auszug aus ihrem aktuellen Album Or the Whale. Und bei diesem Titel, da wissen Literaturfans sofort, das kann eigentlich nur eine Anspielung auf Herman Melvilles Moby Dick sein. Das portugiesische Gitarrenduo José Peixoto und Nuno Cintrao hatten wir davor zu Gast an der Hörbar. Außerdem mit Daniel Kahn, einen wichtigen Vertreter des zeitgenössischen jiddischen Lieds, die aus Israel stammende und im Rheingau lebende Pianistin Tamar Halperin, Gitarrist Mahan Mirarab mit seiner Frau, der Sängerin Golnar Shahyar, die wie er aus dem Iran stammt, und das alte Musikensemble La Tempête. Und das war sie auch schon für heute, die Hörbar mit Musik grenzenlos, produziert von HR2 Kultur. Heute in genau einer Woche gibt's die nächste Ausgabe davon im ARD Radio Festival. Vielleicht schauen Sie ja auch wieder vorbei. Mein Name ist Martin Kersten. Ihnen eine angenehme Nacht und machen Sie's gut.

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1: Um 24 Uhr mit Gudrun Skupin. Der Waldbrand im belgischen Naturschutzgebiet Hohes Venn bedroht erneut das nahegelegene Monschau. In der nordrhein-westfälischen Stadt wurde am späten Abend zur Evakuierung zweier Bereiche aufgerufen. Belgiens Innenminister Quentin wies darauf hin, dass die Löscharbeiten wegen des starken und sich ständig drehenden Windes besonders schwierig sind. Zuvor hatten die belgischen Behörden um Einsatzkräfte aus Deutschland gebeten. Nach Angaben der Städteregion Aachen ist die Unterstützung bereits angelaufen. Angesichts hoher Temperaturen, der Dürre sowie der Waldbrände in Deutschland und Europa haben SPD-Minister ein Aktionsprogramm gegen die Hitze vorgeschlagen. Sie sprechen sich unter anderem dafür aus, das Grundgesetz zu ändern, um Klimaanpassung zu einer Gemeinschaftsaufgabe von Bund, Ländern und Kommunen zu machen. Unionspolitiker reagierten darauf skeptisch. Die Sozialdemokraten müssten ihre Vorschläge präzisieren. Der US-Gesandte Kushner ist in Ägypten mit Hamas-Chef Khalil al-Haya zusammengekommen. Es ging um den 15-Punkte-Fahrplan, der eine Entwaffnung der Radikal-Islamisten und einen Rückzug der Israelis aus dem Gazastreifen vorsieht. An dem Treffen nahmen die Vermittlerstaaten Ägypten, Katar und Türkei teil. Heute wird Kushner Israels Ministerpräsident Netanyahu treffen, der den Plan bislang ablehnt. Archäologen haben in Israel einen rund 1300 Jahre alten Gewerbekomplex entdeckt. Bei Tel Aviv wurden mehrere sich überschneidende Straßen sowie Keramiköfen und andere handwerkliche Installationen aus dem 7. oder 8. Jahrhundert ausgegraben. Die Funde hätten alle Erwartungen übertroffen, hieß es. Zum Sport. Die deutschen Leichtathleten haben zum Abschluss der EM in Birmingham zweimal Gold, zweimal Silber und einmal Bronze gewonnen. Europameister wurden Hindernisläufer Frederik Ruppert und Marathon-Ass Amanal Petros. Überraschend Silber gewann die Speerwerferin Julia Ulbricht. Auch die Mixed-Staffel über 4x100 Meter lief zu Silber. Hindernisläufer Karl Bebendorf errang Bronze. Auch die deutschen Schwimmerinnen und Schwimmer waren am letzten Tag der EM in Paris mit einmal Silber und zweimal Bronze erfolgreich. Das Wetter in Deutschland. In der Nacht vor allem im Osten und Süden Schauer und Gewitter, 20 bis 10 Grad. Im Tagesverlauf meist wolkig, gebietsweise Schauer und Gewitter, vor allem im Süden und Südosten. Höchstwerte 28 Grad am Oberrhein und 19 Grad an der Nordsee. Am Dienstag und Mittwoch kaum Änderungen. Soweit die Nachrichten. Es ist 0:03 Uhr.

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1: Mit Sven Knappe am Mikrofon. Guten Abend und herzlich willkommen. Wir starten wie üblich mit Aufnahmen aus den Archiven des Mitteldeutschen Rundfunks in die neue Woche. Bis zu den 2 Uhr Nachrichten unterhalten uns das MDR-Sinfonieorchester, das Gewandhausquartett, die Anhaltische Philharmonie Dessau, der Pianist Lukas Wondracek und das Gewandhausorchester Leipzig. Das MDR-Sinfonieorchester bildet zu Beginn den großen Rahmen für Solo-Uboe, Fagott, Violine und Cello. Bruno Weil dirigiert die Sinfonia Concertante in B-Dur von Joseph Haydn.

Das war die Sinfonia Concertante in B-Dur von Joseph Haydn, Hoboken Verzeichnis Römisch 1, 105, in einer Aufnahme aus dem Jahr 2010 mit Jürgen Dietze, Oboe, Axel André, Fagott, Andreas Hartmann, Violine, Sibylle Hesselbart, Cello und dem MDR-Sinfonieorchester unter Bruno Weil. Mit Kammermusik von Robert Schumann geht's im ARD-Nachtkonzert weiter. Das Klavierquintett in S-Dur, Opus 44, bietende Pianist Peter Rösel und das Gewandhausquartett.

Der Pianist Peter Rösel und das Gewandhausquartett interpretierten das Klavierquintett in S-Dur Opus 44 von Robert Schumann. 17. Januar 1897. In Bayreuth wird die Orchesterfassung der Klavierkomposition Auf der Wanderschaft von August Klughardt uraufgeführt. Hier eine Aufnahme mit der Anhaltischen Philharmonie Dessau. Golo Berg dirigiert die Sätze Fröhliche Gesellen, Waldbächlein, An der Klause, Der Jäger, Beim Tanz und Gute Nacht.

Auf der Wanderschaft. Ein Klavierwerk von August Klughardt in der Orchesterfassung mit der Anhaltischen Philharmonie Dessau unter Golo Berg. Hier ist das ARD-Nachtkonzert, präsentiert von BR Klassik, mit Tastenspielen aus der Wiener Klassik. Wolfgang Amadeus Mozarts Klaviersonate in C-Dur, Köchelverzeichnis 330, intoniert Lukas Wondracek.

Der 1986 im tschechischen Opava geborene Pianist Lukáš Vondráček interpretierte die Klaviersonate in C-Dur von Wolfgang Amadeus Mozart, Köchelverzeichnis 330. Die Aufnahme entstand 2017 im Leipziger Gewandhaus. Und wir bleiben musikalisch in Tschechien mit den Lachischen Tänzen von Leoš Janáček, Jahrgang 1854. Das Gewandhausorchester Leipzig wird von Václav Neumann geleitet.

Wir hörten die lachischen Tänze von Leos Janacek, gespielt vom Gewandhausorchester Leipzig unter der Leitung von Václav Neumann. In den vergangenen beiden Stunden brachten wir Aufnahmen aus den Archiven des Mitteldeutschen Rundfunks. Nach den 2 Uhr Nachrichten geht's weiter mit Musik von Ottorino Respighi, Arnold Mendelssohn und Antonio Caldara.

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1: Um 2 Uhr mit Milat Kupay. Die Stadt Monschau an der Grenze zu Belgien hat bestätigt, dass die Evakuierung von 2 Straßenzügen eine reine Vorsichtsmaßnahme ist. Etwa 30 Menschen seien davon betroffen, um nicht durch den großflächigen Waldbrand im Nachbarland in Gefahr zu geraten. Aus Monschau, Sabine Rieck.
2: Direkt nach der Evakuierungsmeldung gingen Polizei und Feuerwehr von Tür zu Tür. Die Bewohner der Straßenzüge können in einer benachbarten Schule unterkommen. Die Feuerwehr in der Region ist in ständiger Bereitschaft und wässert aktuell die Waldgebiete auf deutscher Seite, damit sich der Brand im Hohen Venn nicht